0: Sie fordern unter anderem einen besseren Lärmschutz, eine höhere Lkw-Maut und mehr Güterverkehr über die Schiene. Wegen der Brennervollsperrung ist mit erheblichen Verkehrsbehinderungen zu rechnen, auch im Inntal und im gesamten südlichen Bayern, weil viele Pfingsturlauber Alternativrouten wählen werden.
1: Die Vereinten Nationen lehnen eine pauschale Altersbeschränkung bei sozialen Medien ab. Menschenrechtskommissar Türk hat gesagt, ein eingeschränkter Zugang reiche für einen effektiven Kinderschutz nicht aus. Stattdessen müssten die Plattformen suchterzeugende Elemente wie endlos Scrollen und ständige Benachrichtigungen bekämpfen. Die Technologieunternehmen müssten diese Schranken von Anfang an einbauen, anstatt die Last auf Eltern und Kinder abzuwälzen. Nach dem Einschlag einer Drohne in ein Wohnhaus in Rumänien bestreitet Russland, dafür verantwortlich zu sein. Kreml-Chef Putin sagte, es sei noch unklar, woher sie stamme. Wahrscheinlich sei eine ukrainische Drohne vom Kurs abgekommen. Ein NATO-Sprecher sagte aber, die Drohne sei zweifelsfrei aus Russland. Die NATO- und EU-Staaten haben Rumänien ihre Unterstützung zugesagt. NATO-Generalsekretär Rutte sagte, man sei bereit, jeden Zentimeter des Bündnisgebiets zu verteidigen. Tennisspieler Alexander Zverev steht im Achtelfinale der French Open. Der Hamburger gewann in 4 Sätzen gegen den Franzosen Quentin Alice. Sportreporter Guido Ringe.
2: Der Aufschlag war da, das Gespür für den Moment, das Tempo anzuziehen, auch nicht zu viel Risiko, weniger Fehler, als es drauf ankam. Nur hier und da Wackler, vor allem im verlorenen Dritten. Aber die Summe war das Entscheidende. Und der Favorit aus Deutschland hat gegen die Nummer 90 in der Welt letztlich keine Zweifel aufkommen lassen an den Kräfteverhältnissen. Damit bleibt Zverev im Turnier. Und spätestens nach dem Aus von Novak Djokovic am Freitag ist er der große Favorit auf den Titel. Es wäre sein erster bei einem Grand-Slam-Turnier.
1: Das Wetter für Deutschland. In der Nacht im Norden einige Schauer und Gewitter, örtlich mit Platzregen und Sturmböen. Tiefstwerte 19 bis 9 Grad. Am Tag im Süden meist Sonne, sonst Quellwolken und vor allem in den Mittelgebirgen zwischen Eifel und Bayerischem Wald Schauer und einige kräftige Gewitter, örtlich Unwettergefahr durch Starkregen, Hagel und Sturmböen. Maximal 20 bis 33 Grad. Die Zeit, es ist 2.03 Uhr.
3: Hier ist die junge Nacht. Wir schauen auf die Straßen und starten mit der A3 Oberhausen Richtung Arnheim. Zwischen Emmerich Ost und Beek in den Niederlanden wegen Bauarbeiten bis Montagmorgen gesperrt. Da werden 2 Brücken abgerissen. A43 Wuppertal Richtung Münster. 10 Minuten plus 3 Kilometer Stau zwischen Kreuz Recklinghausen und Malsinsen. Außerdem die A63 Mainz Richtung Kaiserslautern ist zwischen Göllheim und Windweiler wegen Fahrbahnerneuerung bis Sonntag 22 Uhr gesperrt. Die A66 Wiesbaden Richtung Frankfurt ist zwischen Schiersteiner Kreuz und Wiesbaden-Biebrich wegen der Baustelle bis Montag um 5 dicht. Umleitung da für euch über die A643 und die A60. Die A480 haben wir auch noch. Wetzlar-Wetzlar-Blasbach ist in Höhe Wetzlarer Kreuz wegen der Baustelle bis 5 in beide Richtungen gesperrt. Da sind die Umleitungen ausgeschildert. Fahrt vorsichtig.
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3: Kerstin Breuer hier. Moin, schön, dass ihr da seid. Während wir heute Nacht unsere imaginäre Zeitkapsel zusammenstellen. Das wurde nämlich einem Kreis Lippe geöffnet diese Woche. Die war lame, deshalb knallen wir diese Nacht coole Dinge da rein. Für den Fall, dass in 70 Jahren die jemand findet. Nein, ist nur in unserem Kopf. Aber wir überlegen einfach mal, was sind so Weisheit, was sind so Gegenstände, wo man so sagt, die müssten Leute in 70 Jahren einfach mal finden. Also hier Roni aus Hamburg, der hat schon gesagt, Nutella immer ohne Butter ist eine Message, die wäre ihm wichtig mitzugeben. Beispielsweise ist eine Idee. Kathleen aus Datteln hat geschrieben, sie würde ein Foto von der aktuellen Regierung reinlegen. Boah, da weiß ich jetzt nicht, Kathleen, da müsste man dann schon auch gut aussortieren. Es soll ja schon ein schöner Anblick sein, ne?

0: 2.13 Uhr, hier ist die Junge Nacht.
1: Je mehr wir uns dann dem nächsten Sommer nähern und da erstmal so ein ziemlicher Schlusspunkt gesetzt ist, je mulmiger wird uns auch werden, da gehe ich von aus.
0: Das sagt Punk-Rock-Ikone Campino, wenn er an die letzten Konzerte von den Toten Hosen 2027 denkt. Ist noch ein bisschen hin, gestern gab es aber schon nochmal neue Musik. Die Band hat nämlich ihr letztes reguläres Album veröffentlicht. Trink aus, wir müssen gehen. Im Song Düsseldorf, da singt Campino zum Beispiel nicht nur über seine Heimatstadt, sondern auch so voll persönlich über seinen Sohn. Und es wird auch mal politisch, zum Beispiel bei Schlechte Nachbarn. Das sind einfach Dinge, die Toten Hosen nochmal loswerden wollten. Es gibt einiges, was Campino Sorgen macht.
1: Dieses subtile rechtsradikale Gedankengut, was so auch in bessere Kreise der Gesellschaft inzwischen eingesickert ist. Ja? Fröhliche Lieder singen auf Sylt, Rollkragenpullover, denen geht's saugut. Und trotzdem hauen die so komische Parolen raus. Und das ist das, was mich ein bisschen gruselt und was Thema von dem Song auch ist.
0: Aber bei diesem letzten Album, da gibt es auch nochmal heftige Synergien. Mit am Start ist zum Beispiel Kolja von der Antilopen Gang. Der ist ein großer Hosenfan und mittlerweile auch echt ein sehr guter Freund. Und der hat bei ein paar Songs mit den Texten geholfen.
1: Er hat so angeboten, jetzt gerade in der Schlussphase von der Scheibe, wenn du magst, dass ich mal was dazu sage oder so, wie mir das als Fan gefallen würde, dann spiel mir doch die Sachen einfach vor, was ich dann auch getan habe. Dann sind wir auf die Idee gekommen, wir fahren noch 2-3 Lieder so offen oder textlich noch nicht so auf den Punkt. Dann haben wir gesagt, komm, die machen wir jetzt zusammen fertig. Und da war er mir eine große Hilfe.
0: Und das ist richtig geil geworden. War zum Beispiel beim Track Nur nach vorn so. Und den hört ihr jetzt hier in der jungen Nacht der ARD. Das sind die Toten Hosen für euch. Es kommt

0: Wisst ihr, was mich entspannt? Wenn klar wird, dass auch so richtige Profis doch nur Menschen sind. Wie zum Beispiel Moderationskollege Thorsten Schorn, der im ersten den Eurovision Song Contest 2026 kommentiert hat.
1: Die Punkte, wie sie sie zu Hause verteilt haben. 12 die Höchstwertung nach Zypern. 10 Punkte nach Norwegen. Jetzt unterbreche ich hier gerade. Ich rede einen Quatsch. Das ist unser Probenzettel gewesen. Das galt gar nicht. Hier ist er. 12 Punkte für Albanien. 10 für die Ukraine. 8 für Italien. Auch nicht? Wo sind die Zahlen? Da habe ich sie. Wir kommen hier durcheinander mit den Zettelchen.
0: So, und das merken wir uns jetzt alle mal. Für den nächsten Moment, in dem wir glauben, dass alle anderen ja komplett perfekt sind. Nur wir nicht. Mensch sein ist nämlich mega.

0: Hier ist die junge Nacht. Wir schauen auf die Straßen und los geht's mit der A2 Dortmund Richtung Hannover. Zwischen der Raststätte Rheinland-Süd und Hamm-Üntrop gab es einen Unfall, da ist gesperrt. Die A3 Oberhausen Richtung Arnheim ist zwischen Emmerich-Ost und Beek in den Niederlanden wegen Bauarbeiten bis Montagmorgen sogar noch gesperrt. Da werden einfach mal zwei Brücken abgerissen. Krass. A43 Recklinghausen Richtung Münster. Zwischen Recklinghausen-Herten und Malsinsen 10 Minuten plus 2 Kilometer Stau. Die A63 Mainz Richtung Kaiserslautern ist zwischen Göllheim und Windweiler wegen Fahrbahnerneuerung bis Sonntag um 22 Uhr gesperrt. Die A66 Wiesbaden Richtung Frankfurt ist zwischen Schiersteiner Kreuz und Wiesbaden-Biebrich wegen der Baustelle bis Montag um 5 dicht. Umleitung da über die A643 und die A60. Und dann haben wir auch noch die A480 Wetzlar-Wetzlar-Blasbach in Höhe Wetzlarer Kreuz. Gibt es eine Baustelle bis 5 Uhr, deshalb da in beide Richtungen gesperrt. Die Umleitungen sind in dem Fall ausgeschildert. Gute Fahrt!
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0: Moinsi, Kerstin Breuer hier. Hattet ihr das auch schon mal, dass ihr euch nicht für eine Tasse entscheiden konntet? Habe ich mir vor der Sendung noch hier Kaffee gezogen und stand sehr lange in unserer Küche, die wir haben und wusste nicht, welche Tasse ich nehmen soll, weil irgendwie waren die so ein bisschen eklig. Die waren alle sauber, wirklich komplett sauber, aber eine war zum Beispiel so komplett schwarz von innen und außen. Man sieht gar nicht, was drin ist dann. Eine andere war aus so einem Material, das fühlt sich fies an, wenn man es anfasst so. Ja, ich kann es gar nicht beschreiben. Habe ich mich gefragt, bin ich die einzige Person. Aber egal, ich habe einen Kaffee gefunden, deshalb buppen wir jetzt hier gemeinsam die Nacht als nächstes zusammen mit Ray. Where is my husband. Ich hoffe, ihr habt eine gute Halterung für euren Kaffee gefunden.

so halb nah kommen können. Wenn ihr datet zum Beispiel und es ist alles voll nice und toll und man denkt so, jo, das ist es jetzt. Aber dann kommt der Punkt, wo es wie zu ernst wird quasi, also zu nah, und dann kriegen die Schiss, kriegen die. Obwohl die sich eigentlich selber wünschen würden, dass man ja so eine echte Zuneigung irgendwie kreiert bekommt. Und voll oft gewinnt dann aber die Angst vor diesem Kontrollverlust. Ja, und dann stürzen die sich in irgendwas anderes, was halt nicht ganz so deep ist, ihnen aber deshalb auch keine Angst machen kann. Selbstsabotage in der Liebe, sage ich da doch zu. Und darum geht's auch in Rain Me In von Sam Fender und Olivia Dean, und der ist wunderschön. Hier ist die junge Nacht.

0: Kartoffeln, ein E-Scooter und die klare Botschaft, dass man Nutella ohne Butter isst. Haben wir bisher in unserer Die junge Nacht der ARD-Zeitkapsel. Die packen wir heute imaginär, damit die Leute in 70 Jahren vermeintlich spannendere Dinge finden. Als es die Woche im Kreis Lippe der Fall war, da gab es eine Zeitkapsel unter einer alten Grundschule, wurde die gefunden, alle mega Bohai gemacht und dann waren da einfach so Dinge drin wie eine Tageszeitung und Fotos vom Schulgebäude. Langweilig, sage ich da. Langweilig. Da seid ihr kreativer, aber ihr widersprecht euch auch ein bisschen. Jonas aus Köln, der würde da eine ziemlich klare Ansage mit reinlegen.
1: In 70 Jahren werden noch viele sagen, dass KI das nächste große Ding ist und man muss wirklich jetzt dringend anfangen, damit zu arbeiten.
0: Charlotte aus Essen, die sieht's ein bisschen anders. Die würde das Gegenteil aufschreiben und in die Kapsel legen.
2: Bevor wir für irgendwas KI benutzen, eine Minute drüber nachdenken, ob man es selber herausfinden kann und erst dann KI benutzen. Weil ich sonst dumm werde. Ich glaube, mir ist wichtig, dass ich noch selber Sachen herausfinden kann.
0: Das checke ich schon sehr, Charlotte. Aber hey, die Zeitkapsel muss ja eh groß sein, wegen dem E-Scooter, der da reinkommt. Deshalb ist auch Platz für verschiedene Meinungen, Leute. Und auch für eure Weisheiten oder Gegenstände, wo ihr so sagt, ey, wenn das jemand in 70 Jahren finden würde, mega. 0221 567 89 111. 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

Sunshine, Love Me Again. Hier ist die Junge nach der ARD und ich frage mich, seid ihr da? Hallo? Hallo? Ihr seid richtig ruhig heute. Ein paar melden sich, weil wir ja unsere imaginäre Zeitkapsel heute befüllen mit Dingen und Weisheiten, wo ihr so denkt, boah, wenn das jemand in 70 Jahren finden würde, wäre schon richtig nice. Aber sonst frage ich mich, seid ihr überhaupt da? Was geht bei euch? Ist ja jetzt Wochenende, vielleicht seid ihr schon am Feiern im Club oder so oder ihr pennt oder ihr seid arbeiten. Ich hoffe auf jeden Fall, dass ihr eine richtig gute Zeit habt und falls bei euch am Wochenende irgendwie so ein paar Treffen anstehen, wo ihr ein bisschen flexen wollt mit Wissen, was andere nicht haben. Gleich nach drei haben wir Redewendungen für euch, von denen habt ihr noch nie gehört, aber die sind richtig, richtig cool. Wirklich. Also ich schwöre euch, wenn ihr die anwendet, werdet ihr ein paar Leute zum Schmunzeln bringen am Wochenende. Vielleicht sogar zum richtig laut lachen. Und sie werden beeindruckt sein, sage ich euch. Ganz sicher. Auf jeden Fall habt ihr dann eine ziemlich gute Zeit.

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1: Um 3 Uhr mit Lisa Kuppa. Eine Unwetterfront mit Gewitter, Starkregen und Hagel ist über Nordrhein-Westfalen gezogen. Mehrere Städte berichten von hunderten Feuerwehreinsätzen. Bäume stürzten um, Keller liefen voll, Straßen wurden überflutet und Fernzüge mussten in den Bahnhöfen warten. Mehr dazu von Steffi Linkscheid.
2: Die Deutsche Bahn spricht von mehreren gesperrten oder beeinträchtigten Strecken. Zur Sicherheit warteten einige Züge in den Bahnhöfen, bis die Unwetterfront durchgezogen war. Auch für Teile Niedersachsens warnte der Deutsche Wetterdienst vor Gewittern. Am Hamburg Airport kam es zu Verzögerungen im Flugverkehr. Außerdem mussten 15.000 Besucher eines Festivals in Hannover in Sicherheit gebracht werden. Ein Open-Air-Konzert in Münster wurde abgebrochen. Inzwischen zieht das Unwetter laut DWD nach Osten, schwächt sich aber immer weiter ab.
1: Die Brenner-Autobahn, die Deutschland und Italien verbindet, ist heute von 11 bis 19 Uhr voll gesperrt. Anwohner wollen dort gegen Verkehrslärm demonstrieren. Rund 15 Millionen Autos und Lastwagen fahren jedes Jahr durch den Brennerpass in Österreich. Experten und Polizei erwarten heute ein Verkehrschaos im Inntal, in der Bodenseeregion sowie im südlichen Bayern und Baden-Württemberg, weil viele Pfingsturlauber Alternativrouten wählen werden. Der Antisemitismusbeauftragte der Bundesregierung Klein sieht in sozialen Medien einen Brandbeschleuniger für Judenfeindlichkeit. Die Plattformen verbreiteten Antisemitismus, sähen sich für die Inhalte aber nicht in der Verantwortung, sagte Klein der Rheinischen Post. Außerdem warnte er vor linkem Antisemitismus, der fände gerade im Kulturbereich und an Universitäten Sympathien und dringe so bis in die Mitte der Gesellschaft vor. Tennisprofi Alexander Zverev steht im Achtelfinale der French Open. Er gewann in der Night Session in 4 Sätzen gegen den Franzosen Quentin Alice. Lediglich im 3. verlorenen Satz wackelte Zverev kurz, war aber trotzdem zufrieden mit seiner Leistung.
3: Ja, ich fand auch, dass der 3. Satz eigentlich okay war. Ich habe mit Break geführt und dann halt ein bisschen Konzentrationsschwankungen gehabt. Aber sonst, es war eigentlich okay, das Match, wenn man jetzt den 3. Satz ein bisschen ignorieren kann. Völlig in Ordnung, ich habe einen Satz verloren in 3 Matches, das ist okay.
1: Nach dem Ausscheiden des Serben Novak Djokovic gestern und des Italieners Jannik Sinner am Donnerstag ist Zverev nun der letzte verbliebene Favorit auf den Titel bei den French Open. Das Wetter für Deutschland. In der Nacht im Norden einige Schauer und Gewitter, örtlich mit Platzregen und Sturmböen. Tiefstwerte 19 Grad im Rhein-Main-Gebiet und bis 9 Grad im Allgäu. Am Tag im Süden meist Sonne, sonst Quellwolken und vor allem in den Mittelgebirgen zwischen Eifel und Bayerischem Wald Schauer und einige kräftige Gewitter. Örtlich Unwettergefahr durch Starkregen, Hagel und Sturmböen. Maximal 20 bis 33 Grad. Und noch die Zeit, es ist 3.03 Uhr.
4: Hier ist die junge Nacht. Wir schauen auf die Straßen und los geht's mit der A3 Oberhausen Richtung Arnheim. Da gibt's Bauarbeiten, deshalb eine Sperrung bis Montagmorgen zwischen Emmerich Ost und Beek in den Niederlanden. Da werden 2 Brücken abgerissen. Die A63 Mainz Richtung Kaiserslautern ist zwischen Göllheim und Winnweiler wegen Fahrbahnerneuerung bis Sonntag 22 Uhr gesperrt. Die A66 Wiesbaden Richtung Frankfurt ist zwischen Schiersteiner Kreuz und Wiesbaden-Biebrich wegen einer Baustelle bis Montag um 5 gesperrt. Umleitung über die A643 und die A6. Die A480 haben wir noch, Wetzlar-Wetzlar-Blasbach. Da ist in Höhe Wetzlarer Kreuz wegen der Baustelle bis 5 Uhr in beide Richtungen gesperrt. Da gibt es aber Umleitungen, die für euch ausgeschildert sind. Fahrt vorsichtig.
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4: Moinsi, Kerstin Breuer hier und ich bin scheinbar nicht die Einzige, die wach ist. Zoe zum Beispiel, die ist einfach schon arbeiten und zwar ist sie Kurierfahrerin für Zeitungen, die halt zu Tankstellen gebracht werden müssen, Einkaufsläden, Tabakläden, Bäckereien und da ist sie schon unterwegs und zwar in Bad Doberan. Das ist, Moment, muss ich selber hier nochmal kurz nachgucken, im Landkreis Rostock in Mecklenburg-Vorpommern. Cool, komm gut durch die Schicht, Zoe. Ich hoffe, ihr habt es auch irgendwie gut, entweder bei der Arbeit oder vielleicht seid am Feiern. Das würde ich euch ja wünschen, Leute.

Da muss ich euch kurz reingrätschen. Vorsicht, Falschfahrer auf der A111, Autobahnzubringer Hamburg, Dreieck Oranienburg Richtung Charlottenburg. Zwischen Kurt-Schumacher-Platz und Eichborn-Damm kommt euch ein Falschfahrer entgegen. Fahrt äußerst rechts und überholt nicht. A111, Autobahnzubringer Hamburg, Dreieck Oranienburg Richtung Charlottenburg. Da ist ein Falschfahrer unterwegs zwischen Kurt-Schumacher-Platz und Eichborn-Damm. Bitte passt da gut auf in beide Richtungen.

0: haben Löcher. Was will sie von mir? Denkt ihr euch jetzt vielleicht? Hier ist die junge Nacht und das sagt man in Italien tatsächlich so. Und das bedeutet, dass es nicht läuft, wie es soll. Und ich finde, diese Redewendung klingt unnormal cool, oder? Und es gibt tatsächlich so viel mehr in anderen Sprachen. Vicky Merkulova aus dem Junge Nacht-Team, was ist denn dein Favorit?
1: Also bei mir war es auf jeden Fall was aus Schweden. Er scheißt in den blauen Schrank.
0: What? Was soll das heißen?
1: Es heißt, er blamiert sich.
0: Ja, ist klar. Aber Vicky, du hast ja russische Wurzeln. Gibt es da irgendwie auch so absurde Sprüche safe, oder?
1: Ja, voll. Pass auf, man sagt in einer bestimmten Situation wirklich immer, ich gratuliere dir zum leichten Dampf. Slöchkin parem.
0: Hä? Wann sagt man das?
1: Random nach dem Duschen. Also du warst duschen und dann kommst du raus und jemand sagt dir, Slöchin parem, gratuliere dir zum leichten Dampf.
0: Okay, geil. Hast du noch eine andere schöne Redewendung aus dem Russischen? Also für die eine irgendwie, wo ich nicht so drauf warten muss, dass jemand duschen geht quasi?
1: Ja, man sagt auch Kaschu maslam nie sportisch. Also Butter kann den Brei nicht verderben.
0: Und das heißt jetzt was?
1: Alles, was gut tut, kann einfach nicht schädlich sein, auch wenn es too much ist vielleicht. Also Butter kann den Brei nicht verderben. In Russland und auch in vielen anderen osteuropäischen Ländern isst man viel Brei, Haferbrei, Buchweizenbrei, whatever. Mhm. Manchmal auch mit Butter und deshalb auch dieser Spruch.
0: Das ist crazy. Also Leute, wenn ihr jetzt nicht komplett mit Redewendungen am Wochenende flexen könnt, dann weiß ich auch wirklich langsam nicht mehr weiter.

0: Leute, meine Kollegin Jule aus dem Junge-Nacht-Team hat einfach Olivia Rodrigo in London zum Interview getroffen.
1: No way!
0: Doch hat sie, ich schwöre es euch. Weil in 2 Wochen kommt ihr 3. Album raus. You seem pretty sad for a girl so in love. Und das war für Olivia eine ganz andere Experience als ihre Alben vorher, weil es fast schon so ein bisschen wie ein Konzeptalbum ist.
2: Sort of like a story arc, beginning, middle and an end. And I'm really proud of that. I've never done an album that way, that's kind of chronological. And so it was a really fun experience for me as a creative person.
0: Ja, also sie sagt, das ist im Grunde wie so eine Geschichte mit Anfang, Mitte und Ende. Und sie ist voll stolz irgendwie, weil sie noch nie ein Album so chronologisch gemacht hat. Und um die Story zu checken, auch wichtige Botschaft an uns, sollen wir das Album in 2 Wochen auch genau in der Reihenfolge hören, wie es auf dem Album geplant ist. Also da hier keine eigenen Ideen entwickeln. Und sie hat auch ein bisschen was zum Titel des Albums erklärt.
2: I think the title, you seem pretty sad for a girl so in love.
3: Der Albumtitel bezieht sich auf 2 Seiten einer romantischen Beziehung. Man kann total happy sein, aber es gibt halt auch die Enttäuschung und die negativen Gefühle, die mit der Liebe verbunden sind.
2: Come with it and like more negative feelings are associated with love.
0: Ja, und der allererste Song auf dem Album ist Drop Dead, habt ihr hier in der Jungnacht auf jeden Fall auch schon gehört. Da ist eine Zeile von viral gegangen, wo es halt so um ihre, ich sag mal, feminine Intuition geht. Und Olivia meinte, bei ihr ist das so eine Sache mit ihrer weiblichen Intuition.
2: I think I have really good gut feelings. Do I always follow that? Now that's another question, but typically feminine intuition is a real thing, for sure.
0: Also sie sagt, sie glaubt schon, dass sie eigentlich ein ganz gutes Bauchgefühl hat, auch wenn sie nicht immer darauf hört. Also ob sie das tut, das ist halt so ein bisschen eine andere Sache. Aber sie glaubt fest an weibliche Intuition. Zum Beispiel, wenn sie so Angst verspürt, dass jemand zu perfekt sein könnte, um wahr zu sein. Wenn sie das Feeling hat, dann ist sie vorsichtig. Und davon singt sie in Drop Dead. Hört ihr jetzt nochmal hier in der Jungnacht Olivia Rodrigo.

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1: Hier ist die junge Nacht. Wir schauen auf die Straßen. Erstmal gute Nachrichten von der A111. Autobahnzubringer Hamburg. Der Falschfahrer ist weg beim Dreieck Oranienburg Richtung Charlottenburg. Der war zwischen Kurt-Schumacher-Platz und Eichborn-Damm unterwegs. Der ist jetzt weg. Weiter geht's auf der A3 Oberhausen Richtung Arnheim. Da werden zwei Brücken abgerissen zwischen Emmerich-Ost und Beek in den Niederlanden. Deshalb Bauarbeiten obviously bis Montagmorgen gesperrt. Die A43 Wuppertal Richtung Münster. Zwischen Kreuz-Recklinghausen und Malsinsen 3 Kilometer Stau. Fahrbahnerneuerung auf der A63 Mainz Richtung Kaiserslautern zwischen Göllheim und Winnweiler, deshalb da gesperrt bis Sonntag 22 Uhr. Die A66 Wiesbaden Richtung Frankfurt ist zwischen Schiersteiner Kreuz und Wiesbaden-Biebrich wegen einer Baustelle bis Montag um 5 gesperrt. Umleitung für euch über die A643 und die A60. Dann haben wir noch die A480 Wetzlar-Blasbach ist in Höhe Wetzlarer Kreuz wegen einer Baustelle bis 5 in beide Richtungen dicht. Umleitungen sind ausgeschildert und die B223 A516 Oberhausen-Eisenheim Richtung Oberhausen ist zwischen Oberhausen-Eisenheim und Stärkrade wegen Bauarbeiten bis 10 Uhr gesperrt. Fahrt vorsichtig, Leute.
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1: Bist du so ein krasser Weltstar, hast übelst den Banger rausgebracht und dann geht er 15 Jahre lang nicht in die Charts, bis ganz plötzlich der Teil von einer neuen Serie ist. Wild ist das. Welcher Star jetzt wirklich sehr überrascht wurde und welche Serie dafür verantwortlich ist, hört ihr nach 2 Songs. Kerstin Breuer hier, schön, dass ihr am Start seid.

0: Homepage gerade auch voll mit so Videosnippets aus der Serie Off Campus. Die geht ja gerade komplett ab, diese Kombi aus Eishockey und College-Romanze. Claudi Franzen aus dem Junge Nacht-Team, deshalb frage ich mich, ist es echt so krass?
1: Wahnsinn, was da gerade passiert, also vor knapp 2 Wochen auf Amazon Prime Video gestartet und jetzt schon erfolgreicher als die Debüts von Der Sommer, als ich schön wurde und Maxton Hall, ne? 36 Millionen Views in 12 Tagen.
0: Junge, Junge, das ist schon wild. Hol uns aber nochmal bitte eben rein, worum geht's genau?
1: Also, es geht ans College. Es gibt da dieses super erfolgreiche Eishockey-Team der Bryan University, in dem Garrett ist. Es geht also um ihn und es geht um das Liebesleben von Hannah, die eigentlich aber in Musiker verknallt ist, aber nicht so richtig weiß, wie sie den klar machen soll.
0: Oje, oje, okay. Es gibt ja diese eine ganz krass virale Szene, die auch bei mir schon längst angekommen ist. Da tanzt eine der Hauptfiguren, Ellie, in diesem ikonischen grünen Jennifer Lopez-Dschungelkleid mit Hockeyspieler Dean im Maverick-Kostüm. Und das alles zu diesem Song hier. Und Claudi, diese Tanzszene hatte Folgen, ne?
1: Der Song ist jetzt tatsächlich zum ersten Mal in die US-Charts eingestiegen und J-Lo kann es selber nicht glauben.
2: They called me and they were like, On the Floor has entered the charts for the first time in 15 years. I was like, what? It was just like out of the blue.
0: Das ist schon richtig, richtig krass, was diese Serie für einen Impact hat.
1: Und alle, die diese Partyszene mit Ellie auch so gefeiert haben, für die habe ich jetzt noch mehr News, denn in Staffel 2 werden Dean und Ellie ein Paar. Das wurde gerade vor ein paar Stunden bestätigt.
0: Das wird also scheinbar ziemlich hot in Staffel 2. Falls ihr auf Campus noch nicht geguckt habt, absolute Empfehlung von Claudi.

0: Okay, okay, okay. Wir haben auf jeden Fall ein Thema mit Essen in unserer Zeitkapsel. Die junge Nacht ist hier und im Kreis Lippe wurde diese Woche eine Zeitkapsel geöffnet. Nach so 70 Jahren. Und die war leider relativ lame. Da waren irgendwie nur so Zeitungsartikel, Fotogramm und so drin. Nicht so geil, wie man sich das vielleicht vorstellen würde. Deshalb packen wir diese Nacht unsere imaginäre Zeitkapsel. Wenn euch coole Dinge einfallen, wo ihr so denkt, jo, wenn das jemand in 70 Jahren finden würde, mega. Und einige von euch denken da tatsächlich wahnsinnig kulinarisch.
1: Also Brot, Nutella, Käse ist Top-Rezept. Man hat so ein bisschen eine gewisse Süßigkeit mit der Nutella und die gewissen Proteine mit dem Käse. Und dann vermischt man so ein bisschen seine Proteine mit ein bisschen Spaß.
0: Ja, das ist Tim aus Köln. Und Simon aus Brühl würde das noch ergänzen.
2: Ich liebe Mozzarella über alles. Vielleicht schmeckt das ja trotzdem gut, 70 Jahre später, so eine Mozzarella-Kugel. Aber light muss sie sein.
0: Ja, bei light gibt es vielleicht auch weniger, was vergammeln kann, oder? I don't know. Jan aus Bonn, dem ist die flüssige Nahrung ein Anliegen.
3: Eine Flasche Kölsch, weil es das vielleicht auch nicht mehr gibt. Weil der Alkoholkonsum geht ja auch zurück. Vielleicht sind dann die Brauereien alle pleite. Freuen sich die Leute in 70 Jahren bestimmt.
0: Ja, und bei Lina aus Köln, Leute, da passieren wirklich ganz wilde Dinge.
4: Saure Gurken. Weil saure Gurken, das ist der beste Snack auf Erden. Macht da Joghurt rein in euer saure Gurkenglas mit ein bisschen Kräuterdill. Dann mixt ihr das und dann ist das ein richtig geiler Snack. Wenn ihr Skyr nehmt, sogar noch High Protein, Low Calorie.
0: Die weiß Bescheid, die Frau. Und Adrian aus Oldenburg hat auch noch geschrieben, 0221 567 89 111. Er sagt, Fast Food Menü eingeschweißt. Ich schätze mal wegen Haltbarkeit oder so, ne? Auf der anderen Seite, sowas ist eh so krass bearbeitet. Würde mich nicht wundern, wenn das sogar die 100 Jahre schafft. Oh.

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1: Um 4 Uhr mit Lisa Kupper. Die Brennerautobahn, eine der wichtigsten Verkehrsachsen zwischen Deutschland und Italien, ist heute ab 11 Uhr gesperrt, wegen einer Demonstration gegen Verkehrslärm. Rund 15 Millionen Fahrzeuge nutzen die Brennerautobahn jährlich. Einzelheiten von Oliver Schosch.
2: Wegen der Brennervollsperrung ist mit erheblichen Verkehrsbehinderungen zu rechnen, auch im Inntal und im gesamten südlichen Bayern, weil viele Pfingsturlauber Alternativrouten wählen werden. Das Polizeipräsidium Oberbayern empfiehlt deshalb heute, keine Fahrten in den Süden von Bayern zu unternehmen und sie auf einen anderen Tag zu verlegen. In Österreich und Bayern stehen Rettungskräfte gesondert bereit, unter anderem auch auf Motorrädern, falls es wegen der Staus ein schwieriges Durchkommen zu Notfällen gibt.
1: CDU-Fraktionsvize Stegemann will erwachsene Kinder künftig finanziell an der Pflege ihrer Eltern beteiligen. Angesichts explodierender Gesundheitskosten sehe er die Möglichkeit, die Einkommensgrenze für die Beteiligung an den elterlichen Pflegekosten herunterzusetzen, sagte er der Neuen Osnabrücker Zeitung. Bislang liegt die Grenze bei 100.000 Euro Jahresverdienst. Diese Summe nannte Stegemann willkürlich. Eine Unwetterfront mit Gewitter, Starkregen und Hagel ist über Teile Nordrhein-Westfalens und Niedersachsens gezogen. Mehrere Städte berichten von hunderten Feuerwehreinsätzen. Bäume stürzten um, Keller liefen voll, Straßen wurden überflutet und Fernzüge mussten in den Bahnhöfen warten. Die Deutsche Bahn sprach von mehreren gesperrten und beeinträchtigten Strecken. Am Hamburger Airport kam es zu Verzögerungen im Flugverkehr. Inzwischen zieht das Unwetter laut Deutschem Wetterdienst nach Osten, schwächt sich aber immer weiter ab. Die deutsche Fußballnationalmannschaft reist heute nach Frankfurt. Noch ist sie im Teamquartier in Herzogenaurach und bereitet sich auf die Weltmeisterschaft in den USA, Kanada und Mexiko vor. Aus Herzogenaurach, Felix Mansel.
3: Trainieren, sprechen, fahren. So die Kurzform des Programms der DFB 11 heute. Nach der Einheit am Vormittag wird Jamal Musiala nach langer Zeit mal wieder auf einer DFB-Pressekonferenz Platz nehmen. Am Nachmittag dann die Busfahrt nach Frankfurt, wo die deutsche Mannschaft vor dem Testspiel gegen Finnland im Hotel Kennedy 89 The Unbound Quartier beziehen wird. Das Spiel am Sonntag findet in Mainz statt. Möglicherweise präsentiert Bundestrainer Julian Nagelsmann dann schon seine Wunsch-WM-Startformation, die sich gegen Finnland einspielen könnte.
1: Das Wetter für Deutschland. Am Morgen liegen die Tiefstwerte zwischen 19 Grad im Rhein-Main-Gebiet und 9 Grad im Allgäu. Heute im Süden meist Sonne, sonst Quellwolken und vor allem in den Mittelgebirgen zwischen Eifel und Bayerischem Wald Schauer und einige kräftige Gewitter. Örtlich Unwettergefahr durch Starkregen, Hagel und Sturmböen. Maximal 20 bis 33 Grad. Die Zeit 4.03 Uhr.
4: Hier ist die junge Nacht. Wir schauen auf die Straßen und los geht's mit der A3. Oberhausen Richtung Arnheim. Zwischen Emmerich Ost und Beek in den Niederlanden wegen Bauarbeiten bis Montagmorgen gesperrt. Da werden zwei Brücken abgerissen. Die A63 Mainz Richtung Kaiserslautern ist zwischen Göllheim und Winnweiler wegen Fahrbahnerneuerung bis Sonntag 22 Uhr gesperrt. Die A66 Wiesbaden Richtung Frankfurt ist es. Die ist zwischen Schiersteiner Kreuz und Wiesbaden-Wiebrich wegen einer Baustelle bis 5 am Montag gesperrt. Umleitung für euch über die A643 und die A60. Die A480 haben wir auch noch. Wetzlar-Blasbach ist in Höhe Wetzlarer Kreuz, wegen der Baustelle bis 5 in beide Richtungen dicht. Umleitungen sind da ausgeschildert. Und letzte Meldung aktuell kommt von der B223, A516, Oberhausen-Eisenheim Richtung Oberhausen. Da gibt es Bauarbeiten zwischen Oberhausen-Eisenheim und Scherkrade, deshalb da gesperrt bis 10 Uhr noch. Fahrt vorsichtig.
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4: Moinsi, Kerstin Breuer hier, und falls ihr auch so Personen seid wie ich, die immer sagen, oh, ich würde so gern mehr lesen und dann macht man's nicht, dann, liebe Leute, haben wir gleich ein Buch für euch, da könnt ihr nicht anders, das will man lesen, wenn man hört, worum es geht, bin ich mir zumindest bei einem Großteil relativ sicher. Kommt gut durch die Nacht.

0: Taylor Swift um 4:14 gleich. Hier ist die junge Nacht und in diesem Buch wird es spicy. So viel hat mir Gesa Wegeng aus dem junge Nacht-Team schon verraten. Hotter in the Hamptons heißt es und es ist von Tinks, das ist der Künstlername von Christina Najjar. Super erfolgreiche Autorin. Forbes hat die einfach schon zweimal unter die Top-Creator gewählt. Gesa, aber jetzt natürlich das Wichtigste zu ihrem Buch. Worum geht's denn da?
1: Es geht um Lola. Sie ist Content-Creatorin, eine von den ganz großen, fette Werbedeals, Promi-Partys läuft bei ihr, bis sie dann plötzlich gecancelt wird.
0: Canceln immer ungeil, warum das?
1: Also sie sagt was Unüberlegtes, löst damit einen Shitstorm aus und um ihren Ruf zu retten, stimmt sie dann im Interview mit der Journalistin Ayla zu und Lola hat eigentlich so die ganze Zeit das Gefühl, das läuft, aber dann der Artikel, der wird quasi ihr Todesstoß, weil es da auch nochmal generell um dieses Influencer-Sein geht, so von wegen, ja, für was stehst du eigentlich wirklich, wenn dein Content von Werbedeals bestimmt wird?
0: Okay, das check ich schon, aber wo ist der Spice? Wie kommt der in die Story?
1: Also, um auf andere Gedanken zu kommen, begleitet Lola ihren besten Freund in die Hamptons und zufällig trifft sie da genau wieder auf diese Ayla und obwohl Lola bislang nur was mit Männern hatte, fühlt sie sich krass von ihr angezogen und da beziert es dann.
0: Okay, aber das heißt, es wird das dann so eine, keine Ahnung, Enemies to Lovers Story oder?
1: Jein, ich habe es tatsächlich mehr so als eine, ja, als so eine Art Selbstfindungsgeschichte gelesen. Mhm. Mich hat das gepackt, ich mochte aber auch gerade diesen entlarvenden Blick auf diese Glamour-Influencer-Hamptons-Welt da. Und es wundert mich tatsächlich nicht, dass Disney aktuell schon an der Serie arbeitet.
0: Okay, das ist natürlich auch gar nicht mal so ein schlechtes Zeichen dann. Das sagt auf jeden Fall Gesa Wegeng aus dem Junge Nacht-Team über Hotter in the Hamptons von Tinks. Das könnte man durchaus mal lesen, wenn man mag. Hier ist die Junge Nacht jetzt mit Alex Warren. Das ist für euch Fever Dream.

hier 4.21 Uhr gleich. Das heißt, die Nachtschichtler gehen vielleicht so langsam pennen. Und die, die früh aufstehen müssen, tun das jetzt vielleicht so langsam. Wir sind auf jeden Fall bei euch jetzt mit einem ultra entspannten Song. Post Malone, Circles. Richtig schön.

0: Hier ist die junge Nacht. Wir schauen auf die Straßen und haben immer noch den Brückenabriss auf der A3 Oberhausen Richtung Arnheim. Zwischen Emmerich Ost und Beek in den Niederlanden findet der Stadt deshalb bis Montagmorgen gesperrt da. Die A43 Recklinghausen Richtung Münster. Da stockt es auf 2 Kilometern zwischen Recklinghausen-Herten und Malsinsen, 20 Minuten plus circa. Die A63 Mainz Richtung Kaiserslautern ist zwischen Göllheim und Winnweiler wegen Fahrbahnerneuerung bis Sonntag 22 Uhr gesperrt. Die A66 Wiesbaden Richtung Frankfurt ist zwischen Schiersteiner Kreuz und Wiesbaden-Biebrich wegen einer Baustelle bis Montag um 5 gesperrt. Umleitung über die A643 und die A60. Die A480 Wetzlar-Blasbach ist in Höhe Wetzlarer Kreuz wegen einer Baustelle bis 5 Uhr in beide Richtungen gesperrt. Umleitungen sind ausgeschildert. Und die B223 A516 Oberhausen-Eisenheim Richtung Oberhausen haben wir auch noch. Da gibt es Bauarbeiten zwischen Oberhausen-Eisenheim und Steckrade. Deshalb da gesperrt bis 10 Uhr. Gute Fahrt.
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0: Kerstin Breuer hier, moin Sie, schön, dass ihr am Start seid. Gleich haben wir etwas für euch, das geht ans Herz, Leute. Ariana Grande hat einen neuen Song rausgebracht. Und er ist einfach schön, sage ich euch, wie es ist, deshalb hören wir ihn. Warum auch nicht?

0: Hey, that I made you love me heißt der. Claudi Franzen aus dem Junge Nacht Team. Was ist denn sonst noch so über den Track bekannt?
1: Es ist der erste Song von ihrem neuen Album Paddle. Ganz emotionale Single. Hat sie auch komplett selbst geschrieben und hatte den auf Insta schon geteased mit dem Hinweis, das ist einer meiner absoluten Lieblingssongs, die ich je geschrieben habe.
0: Oh, das ist eine Ansage. Worum geht's denn? Ist das so ein Heartbreak-Song?
1: Ja, wir wissen natürlich mal wieder nicht, über wen genau der Song ist, aber es geht schon so darum, dass es einem nach einer Trennung leid tut, dass man den Typen überhaupt so unbedingt haben wollte oder dem so unbedingt gefallen wollte. Aber am Ende des Refrains singt sie tatsächlich auch, dass sie sich doch gar nicht so sehr angestrengt hat.
0: Ja, dann du. Alles klar, ist das Problem ja erledigt. Heute in einer Woche startet Ariana Grande übrigens ihre Eternal Sunshine Tour. Shows in Deutschland sind aber leider erstmal nicht geplant. Dafür gibt's jetzt aber hier in der Jungen Nacht der ARD ihre neue Single in voller Länge für euch. Ariana Grande, Hate That I Made You Love Me.

0: Mann, war das nice, das Wetter diese Woche, oder? So viel Sonne, richtig schön. Aber auch gottlos schwül zuletzt. Deshalb, ich finde es ganz geil persönlich, dass schleinige Gewitter unterwegs waren in Deutschland und das vielleicht so ein bisschen aufgelöst haben. Aber weil es so sommermäßig war diese Woche, feiern wir das jetzt auch nochmal. Denn eure Feelings dazu hat junge Nachtkollegin Lisa Adams eingesammelt, als sie draußen unterwegs war als Sonne.
1: Ich bin die Sonne, hi.
2: Hi Sonne.
1: Hallo.
3: Hi.
1: Was mache ich denn mit dir?
2: Du zauberst mir ein Lächeln ins Gesicht auf jeden Fall.
3: Du bringst meine beste Seite zum Vorschein.
0: Leider auch viel Sonnenbrand, viel Schwitzen.
3: Ich bin glücklich, ich bin zufrieden. Ich bin happy.
1: Wie fühle ich mich denn an für dich?
0: Wie eine Umarmung.
3: Warm.
2: Sehr belebend tatsächlich. Also ich bin heute wirklich aus dem Bett gesprungen. Also da hattest du wahrscheinlich auch einen Einfluss drauf.
1: Wie genießt du mich denn am liebsten?
3: Mit einem kühlen Getränk in der Hand. Und dann möglichst lange in Gemeinschaft, mit Freunden, mit Familie.
4: Auf einem Hand oder im Wasser.
0: Irgendwo am See, irgendwo, wo es kühl ist, vielleicht auch im Park.
1: Wozu motiviere ich dich?
0: Zum in Urlaub fahren, aufzustehen.
2: Weniger am Handy zu sein.
0: Mich einzucremen.
3: Rauszugehen, einfach mit Freunden was zu unternehmen.
1: Was wünschst du dir für unsere gemeinsame Zeit, die jetzt anfängt?
0: Dass du ganz lange bleibst.
1: Dann freue ich mich auf ganz viel gemeinsame Zeit. Sag dann kurz tschüss.
2: Danke Sonne, schön, dass du vorbeigeschaut hast.
0: Tschüss,
3: ciao. Ciao, mach's gut.

Und da müssen wir nochmal reingehen. Es ist schon wieder ein Falschfahrer unterwegs. Auf der A9 Berlin-Halle-Leipzig zwischen Coswig und Vockerode kommt euch ein Falschfahrer entgegen. Fahrt bitte äußerst rechts und überholt nicht. Auf der A9 Berlin-Halle-Leipzig zwischen Coswig und Vockerode ist ein Falschfahrer unterwegs. Bitte passt da gut auf in beide Richtungen.

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1: Um 5 Uhr mit Lisa Kupper. Der Internationale Währungsfonds, die Weltbank und die Internationale Energieagentur haben vor einem Spritmangel im Sommer gewarnt. Momentan würden die weltweiten Ölvorräte in beispiellosem Tempo abgebaut, um den Ausfall von Lieferungen durch die Straße von Hormus auszugleichen, erklärten die Organisationen in Washington. Wenn sich die Öltransporte nicht schnell normalisierten, drohten Risiken für die Treibstoffsicherheit und die gesamte Weltwirtschaft. Die Brenner-Autobahn, die Deutschland und Italien verbindet, ist heute voll gesperrt. Anwohner wollen dort gegen Verkehrslärm demonstrieren. Rund 15 Millionen Autos und Lastwagen fahren jedes Jahr durch den Brennerpass in Österreich. Raphael Roth berichtet.
2: Alle 2 Sekunden Lärm, zu viel für die Anwohnerinnen und Anwohner in Gries am Brenner. Deshalb hat der Bürgermeister Karl Mühlsteiger als Privatperson eine Demonstration angemeldet. Für die wird die Brenner Autobahn komplett gesperrt. Die Tiroler Landesregierung sperrt auch den Durchgangsverkehr auf den parallel verlaufenden Straßen. Daher gilt, Tirol am besten weiträumig umfahren, zum Beispiel über den Gotthard oder San Bernardino. Wer über den Reschenpass will, muss mitunter Geduld mitbringen. Dort ist wegen einer Baustelle nur eine Spur frei und der Verkehr wird mit einer Ampel gesteuert.
1: Wegen Bombendrohungen sind die Hauptbahnhöfe in Chemnitz und Zwickau am Abend stundenlang gesperrt worden. Wie die Bundespolizei dem MDR bestätigte, wurden beide Gebäude geräumt und mit Sprengstoffspürhunden durchsucht. Es sei aber nichts Verdächtiges gefunden worden. Wegen der Sperrung kam es zu Einschränkungen im regionalen Zugverkehr. Die Deutsche Bahn sprach von Schienenersatzverkehr, Teilausfällen und langen Verspätungen. Tennisprofi Alexander Zverev steht im Achtelfinale der French Open. Er gewann in der Night Session in 4 Sätzen gegen den Franzosen Quentin Alice. Lediglich im 3. verlorenen Satz wackelte Zverev kurz, war aber trotzdem zufrieden mit seiner Leistung.
3: Ja, ich fand auch, dass der 3. Satz eigentlich okay war. Also ich habe mit Break geführt und dann halt ein bisschen Konzentrationsschwankungen gehabt. Aber sonst, es war eigentlich okay, das Match, wenn man jetzt den 3. Satz ein bisschen ignorieren kann. Völlig in Ordnung, ich habe 1 Satz verloren in 3 Matches, das ist okay.
1: Nach dem Ausscheiden des Serben Novak Djokovic gestern und des Italieners Jannik Sinner am Donnerstag ist Zverev nun der letzte verbliebene Favorit auf den Titel bei den French Open. Das waren die Nachrichten mit Lisa Kupper. Das Wetter für Deutschland. Am Morgen liegen die Tiefstwerte zwischen 19 Grad im Rhein-Main-Gebiet und 9 Grad im Allgäu. Heute im Süden meist Sonne, sonst Quellwolken und vor allem in den Mittelgebirgen zwischen Eifel und Bayerischem Wald Schauer und einige kräftige Gewitter. Örtlich Unwettergefahr durch Starkregen, Hagel und Sturmböen, maximal 20 bis 33 Grad. Und noch die Zeit, es ist 5.03 Uhr.
4: Hier ist die junge Nacht. Wir checken die Straßen und da haben wir leider immer noch den Falschfahrer auf der A9 Berlin-Halle-Leipzig zwischen Korsweg und Vockerode. Da kommt euch ein Falschfahrer entgegen. Fahrt da bitte äußerst rechts und überholt nicht. Auf der A9 Berlin-Halle-Leipzig zwischen Korsweg und Vockerode ist ein Falschfahrer unterwegs. Passt da gut auf in beide Richtungen. Weiter geht's auf der A3 Oberhausen Richtung Arnheim. Ist zwischen Emmerich Ost und Beek in den Niederlanden. Wegen Bauarbeiten bis Montagmorgen gesperrt. Da werden einfach mal 2 Brücken abgerissen. Außerdem die A43, da stockt es auf 2 Kilometern Recklinghausen Richtung Münster zwischen Recklinghausen-Herten und Mal-Sinsen. Die A63 ist auch dabei, Mainz Richtung Kaiserslautern zwischen Göllheim und Winnweiler wegen Fahrbahnerneuerung bis Sonntag um 22 Uhr gesperrt. Die A66 Wiesbaden Richtung Frankfurt, auch da eine Baustelle, da ist es zwischen Schier, Steiner Kreuz und Wiesbaden-Biebrich bis Montag 5 Uhr gesperrt, deshalb Umleitung für euch über die A643 und die A60. Und letzte Meldung aktuell kommt von der B223 A516 Oberhausen-Eisenheim. Richtung Oberhausen ist zwischen Oberhausen-Eisenheim und Steckrade wegen Bauarbeiten bis 10 Uhr gesperrt. Gute Fahrt.
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4: Kerstin Breuer hier und ich wünsche euch einen zauberhaften Start in diesen Samstag, in dieses Wochenende. Ich hoffe, ihr habt nur tolle Dinge vor und vor allem nur tolle Menschen um euch rum. Das darf man ja auch immer nicht unterschätzen. Die Menschen, die müssen auch toll sein. Hier sind Geige und Kalito.

Wenn ein Song über die Suche nach dem Sinn des Lebens so nice klingt, kann der nur von Materia sein. Hier ist die junge Nacht und ich bin schon auch so eine kleine Küchenpsychologin in Maus und hätte hart Bock, mit euch über diesen Sinn zu philosophieren. Aber Freunde, nicht um 16:45 gleich auf den Samstagmorgen. Hier wird jetzt erstmal ganz entspannt wach geworden. Mit Taylor Swift nämlich. Das ist Opalite.

0: Wart ich schon mal in einer Videothek? Also gibt's überhaupt noch? Weiß ich gar nicht. Ich habe das als kleines Kind auf jeden Fall so einmal, glaube ich, mitgenommen, weil wir irgendwie für die Family was ausleihen wollten. Und ich sag euch, wie es ist. Ich fand es von vorne bis hinten ein ganz cringer Ort. Keine Ahnung warum. Ich kann's nicht. Die Atmosphäre war einfach weird. Nie wieder dahin gegangen. Comedian Jerry Wiesen, der hat's als Teenie gefeiert, in der Videothek zu hängen. Besonders tatsächlich wegen einer ganz bestimmten Abteilung.
1: Vorne bei dem war noch so eine andere Abteilung. Du kennst das, Junge? Zutritt ab 18 Jahren. Ja, alle wisst, was dahinter sind, ne? Das sind Pornos. Hat auch sehr, hat schon mal Porno geguckt. Gibst du hier ein? Ne? Ich auch nicht, Alter. Dahinter sind auf jeden Fall Pornofilme auf DVDs. Und das sind nicht so Pornos wie irgendwie Hot Step Sister Lexi Law Gets Caught Masturbating oder so ein geiler oder wie das heißt. Das ist ja selber nicht. Sondern da sind so richtige Pornofilme mit richtigen Pornotiteln auf DVD. Und das sind oftmals so umgewandelte Titel von Originalfilmen. Ihr kennt bestimmt alle den Western-Blockbuster von Kevin Costner, der mit dem Wolf tanzt. Und in der Pornoabteilung steht da der Schwestern-Cockbuster von Kevin Cocksack, der mit dem Holzschwanz. Pinocchio hatte auch noch die Nase mit dem Spiegel. Ja? Ich denke mir mal, wer gibt sich die Blöße und leiht sich da so einen Film aus? Alter, bevor ich zum Massoud gehe und sage, Massoud, Pulp Fiction. Findest du ihn gut? Dann wichse ich lieber wieder zu Hause auf den Autokatalog. Ja? Man, doch sehr, wer von den Jungs kennt das noch? Früher als kleiner Junge, bisschen Autokatalog, Unterwäsche gucken, am Schiedl spielen. Geht das leider? Nein? Na, egal, ist nur so ein Witz, den ich geschrieben habe. Hey, danke schön, das war's von mir. Hat Spaß gemacht. Ja, vielen Dank.
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0: Hier ist die junge Nacht. Wir schauen auf die Straßen und los geht's mit der A3 Oberhausen Richtung Arnheim. Zwischen Emmerich Ost und Beek in den Niederlanden wegen Bauarbeiten bis Montagmorgen gesperrt. Da werden zwei Brücken abgerissen. Die A63 Mainz Richtung Kaiserslautern ist zwischen Göllheim und Winnweiler wegen Fahrbahnerneuerung bis Sonntag 22 Uhr gesperrt. Die A66 Wiesbaden Richtung Frankfurt ist zwischen Schiersteiner Kreuz und Wiesbaden-Biebrich wegen einer Baustelle bis Montag um 5 gesperrt. Die Umleitung führt euch über die A643 und die A60. Außerdem die A100 Stadtring Berlin, Neukölln Richtung Wilmersdorf, ist zwischen Buschkrugallee und Gradestraße nach Auslösung der Höhenkontrolle gesperrt. Und die A516 Oberhausen-Eisenheim Richtung Oberhausen ist zwischen Oberhausen-Eisenheim und Sterkrade wegen Bauarbeiten bis 10 Uhr noch gesperrt. Gute Fahrt euch!
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0: Man kann seine Friends ja richtig doll lieben, aber im Urlaub unnormal hassen, oder? Ich wollte eben kurz, hab kurz gedacht, ich sag jetzt Hot Take dazu, aber eigentlich glaube ich, wissen wir alle, es gibt Freunde, mit denen kann man einfach nicht in Urlaub fahren. und mit anderen wiederum matcht es so gut, dass man eigentlich nur noch mit denen wegfahren will. Und da gibt's auch eine ziemlich nice Serie zu, über die sprechen wir gleich. Ich bin Kerstin Breuer und ich find's mega schön, dass ihr dabei seid.

0: Boah.
1: Viermal im Jahr mit den Freunden Urlaub machen. Also eigentlich so eine Reise pro Jahreszeit. Das kann unnormal geil werden. Oder massiv nach hinten losgehen. Hier ist die Joge Nacht und in der Serie The Four Seasons geht's genau darum. Jetzt startet bei Netflix die zweite Staffel und Joge Nacht-Reporterin Annika Wasenmüller, du weißt, was uns da erwartet.
2: In der zweiten Staffel, da gibt's ganz genauso wie auch in der ersten zwischen den Charakteren trotzdem einige Konflikte.
3: Wirkte er, als wäre er sauer auf mich?
4: Ich habe das Gefühl, als wäre hier jeder sauer auf jeden.

0: Staffel The Four Seasons.
1: Ich habe auf jeden Fall nichts dagegen, wenn eine Serie mich dazu bringt, meinen Kopf so richtig aufzuhalten. Und das schafft die halt perfekt. Das ist halt null hektisch, gar nicht dramatisch, obwohl es darin halt auch um sowas geht.
2: Und wohin fahren wir in diesem Sommer?
1: Also, die Frage, wo es hingeht. The Four Seasons spricht über Themen wie Tod, Veränderungen in der Freundesgruppe und auch Beziehungsprobleme. Und Leute, die die erste Staffel mochten, die werden diese ziemlich sicher auch feiern. Vielen anderen können es eventuell zu langweilig sein.
0: Okay, die zweite Staffel von The Four Seasons, der, ich sag mal, gemütlichen Version von The White Lotus, gibt's ab heute auf Netflix.

Ava Max in der Jungen nach der ARD. Und die haben wir dann auch richtig gut durchgewuppt, Leute. Ich bin Kerstin Breuer. Wir hören uns morgen schon wieder, wenn ihr denn mögt. Voll schön, dass ihr dabei wart. Ich wünsche euch ein zauberhaftes Wochenende. Ciao.

0: Guten Morgen, wir starten hier rein mit einem kleinen News-Update direkt von Selina Haug.
1: Hallo, guten Morgen euch.
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1: Die Brenner-Autobahn zwischen Deutschland und Italien ist ab heute ab 11 Uhr gesperrt. Grund ist eine Demo von den Anwohnern wegen Verkehrslärm. Rund 15 Millionen Fahrzeuge fahren jedes Jahr über die Brenner-Autobahn. SWR-Reporter Oliver Schosch.
3: Wegen der Brenner-Vollsperrung ist mit erheblichen Verkehrsbehinderungen zu rechnen, auch im Inntal und im gesamten südlichen Bayern. Das Polizeipräsidium Oberbayern empfiehlt deshalb heute, keine Fahrten in den Süden von Bayern zu unternehmen und sie auf einen anderen Tag zu verlegen. In Österreich und Bayern stehen Rettungskräfte gesondert bereit, unter anderem auch auf Motorrädern, falls es wegen der Staus ein schwieriges Durchkommen zu Notfällen gibt.
1: US-Präsident Trump will nur ein Abkommen mit dem Iran schließen, wenn seine roten Linien eingehalten werden. Ein Sprecher hat gesagt, eine Bedingung sei immer noch, dass der Iran keine Atomwaffen besitzen darf. Vorher hatte die Internationale Atomenergiebehörde erklärt, dass Kasachstan bereit ist, die iranischen Uranbestände zu übernehmen, falls es zu einem Deal zwischen den USA und dem Iran kommen sollte. Der Iran verfügt über geschätzt 440 Kilogramm angereichertes Uran. Tennisprofi Alexander Zverev steht im Achtelfinale der French Open. Er hat in der Night Session in 4 Sätzen gegen den Franzosen Quentin Alli gewonnen. Nur im dritten verlorenen Satz hat Zverev mal kurz gewackelt, war aber trotzdem zufrieden mit seiner Leistung.
4: Ja, ich fand auch, dass der dritte Satz eigentlich okay war. Ich habe mit Break geführt und dann halt ein bisschen Konzentrationsschwankungen gehabt. Aber sonst, es war eigentlich okay, das Match. Völlig in Ordnung. Ich habe einen Satz verloren in 3 Matches. Das ist okay.
1: Novak Djokovic und Jannik Sinner sind schon ausgeschieden. Damit ist Zverev der letzte verbliebene Titelfavorit bei den French Open. Mehr News gibt's auf dasding.de.
0: 2:06 ist es, wir schauen einmal auf die Straßen und da können wir ganz schnell eigentlich weitermachen. Ich habe nur eine Meldung und zwar die A63 Mainz Richtung Kaiserslautern. Da ist zwischen Göllheim und Winnweiler gesperrt. Das Ganze auch noch bis morgen Abend um 22 Uhr, weil da wird die Straße neu gemacht. Gute Fahrt, kommt gut an, wenn ihr jetzt schon unterwegs sein müsst. Und dann gibt es so ein ganz altes Sprichwort, nach jedem Regen kommt auch wieder Sonnenschein. Heute ist es eher genau andersrum. Die ganze Woche war es irgendwie so nice. Jetzt geht's aber heute los mit Gewitter, Regen und zum Teil auch richtig heftig Hagel. Das zieht von Norden runter. Heute Mittag dann auch in Baden-Württemberg am Start. In Rheinland-Pfalz fängt es heute Vormittag wahrscheinlich erstmal so an. 25 bis 33 Grad sind aber immer noch drin. Deshalb wird es auch gut schwül. Aktuell haben wir Temperaturen von, wir wollen gucken, Moment, hier haben wir es. Schwetzingen 20 Grad, Heitersheim 16 Grad und in Mainz, da sind es 19 Grad.
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0: Mit mir, ich bin William. Guten Morgen am Samstag. Ich würde hier ja jetzt gerade, oh, mir juckt's richtig in den Fenstern. mir juckt's in den Fingern, hier das Fenster aufzustellen, wirklich. Weil wenn man morgens so als erstes hier ins Studio reinkommt, dann ist hier immer so eine gewisse Stinkeluft in der Luft. Aber wenn man hier das Fenster aufmacht, dann muss man immer Angst haben, von irgendwelchen asiatischen Huso-Wespen getötet zu werden. Da ist nämlich draußen so ein Nest und deshalb bleibt das Fenster zu. Und wir starten hier mit schlechter Luft rein, aber dafür mit guter Musik. Und zwar Disco Lines, Tinashe und No Broke Boys. Habt ein ganz tolles Wochenende, Leute.

Das Ding ist hier auf dem Samstagmorgen. 9:09 ist es, aber das darf man nicht so laut sagen. Und hier gibt's jetzt Now or Never von T-Cans und Casper. Kommt ganz gut wunderbar rein in den Samstag.

0: Tiffany Harris und ihr hört meine neue Single Vertigo.
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Das Ding ist hier und erfahrungsgemäß sind um die Uhrzeit schon so ein paar Leute wach. Ja, entweder noch vom Feiern, von der Nachtschicht oder weil sie irgendwie ja wie ein alter Mensch leben und es vielleicht ja eine Uhrzeit ist, wo man gerade mal auch auf die Toilette muss, sich erleichtern muss. Und dann werdet ihr euch jetzt freuen, dass wir um diese Uhrzeit über das hier sprechen. In Schwimmbädern ist bis zu 75% Urin drin, ja? Pipi, Seiche, Pisse, Natursekt, Brunze. Hey, name it, wie ihr wollt, wirklich. Das kam diese Woche raus. Studie aus Kanada. 75% Urin sind in einem Schwimmbad drin, in so einem herkömmlichen, wo man so schwimmen geht halt. Und deshalb Leute, die jetzt noch wach sind, sagt doch mal, was sagt ihr zu dem, zu dieser Zahl? Die Studie, die kam raus in Kanada diese Woche. Und da wäre jetzt meine Frage, habt ihr schon mal dazu beigetragen, dass das so ist? Oder sagt ihr, nee, never. Also Schwimmbad pinkeln, das ist absolut abartig und pervers. 0172 10 10 951. Schickt uns doch jetzt mal eine WhatsApp-Sprachnachricht. 0172 10 10 951. Habt ihr schon mal dazu beigetragen, dass da anscheinend irgendwie 75% Urin in unseren Schwimmbädern drin ist? Das ist nur so eine kleine Leistungsabfrage quasi auf den Samstagmorgen, weil da wollen wir später hier in der Show noch drüber sprechen.

Das Ding ist hier. Wir gucken ganz kurz auf die Straßen und da können wir aber ganz schnell machen, weil da ist nur eine Meldung gerade. Die A63 Mainz Richtung Kaiserslautern. Da ist zwischen Göllheim und Winnweiler wegen einer Fahrbahnerneuerung gesperrt und das Ganze dauert auch noch bis morgen Abend 22 Uhr. Mit mir, ich bin William. Guten Morgen. Und jetzt gibt's Sarah Larsson mit Lush Live. Ich hoffe, ihr, ja, wenn ihr überhaupt wach seid, ne? Dann hoffe ich, geht's euch gut.

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0: Gleich gibt's American Girls von Harry Styles. Und Sommer ist ja Sommering diese Woche, ne? Und das finden wir ja prinzipiell gut. Aber so ein Sommer, der hat auch immer so eine Nebenwirkung auf dem Beipackzettel, und zwar stinkende Leute. Ja, es ist so. Man hat auch immer Angst, dass man selbst ein stinkender Leute ist, aber... Wir haben deshalb diese Woche Fabio aus Bleichheim am Start gehabt. Der hat eine Tauchschule und ist Freediver. Und der hat uns deshalb diese Woche einmal so erzählt, wie wir einfach mal ordentlich die Luft anhalten können. Weil so im Bus oder in der Bahn, da könnte es ja doch schon mal praktisch sein.
1: Das ist eigentlich relativ einfach. Ich kann mich steigern. Ich fange einfach mal mit 10, 20 Sekunden an und mache das so oft, bis ich mich dran gewöhnt habe, was im Körper passiert. Ja. Also wenn wir die Luft anhalten, dann ist es gar nicht so, wie viele denken, dass ich gar keine Luft mehr habe, wenn ich wieder atmen möchte, sondern dass der CO2-Level im Körper steigt. Bedeutet aber nicht, dass wir zu wenig Sauerstoff im Körper haben, und das ist unser Trick.
0: Das hört sich jetzt erstmal so an, als würden wir das dieses Jahr auf alle Fälle nicht mehr schaffen, dass wir da im Bus uns die stinkenden Leute einfach weg Luft anhalten könnten. Aber mal, Fabio meinte, doch, das kriegen wir schon noch hin.
1: Doch, es geht relativ schnell. Also wenn man es zum Beispiel schafft, jetzt so 30, 40 Sekunden die Luft anzuhalten, dann schaffen wir das mit unserem Coaching, mit unserer Lehrmethode, dass dann schon auch die 1,30 oder die 2 Minuten reicht.
0: Krass.
1: Das kann innerhalb von einer Session passieren.
0: Krass. Der Weltrekord bei Männern im Luftanhalten liegt übrigens bei 11 Minuten 35. 11 Minuten 35. Einfach nicht mal schnaufen. Krass. Das reicht, ich habe mal geguckt, für eine Busstrecke in unserem Sendegebiet von Zuffenhausen bei Stuttgart bis zur Haltestelle nach Neuwirtshaus. Just saying.

Da muss ich einmal ganz kurz zwischengehen. Achtung, Falschfahrer auf der A64 Luxemburg-Trier zwischen Sauertalbrücke und Übergang zur B52. Da kommt euch einfach ein Falschfahrer entgegen. Bitte ganz weit rechts fahren, nicht überholen auf der A64 Luxemburg Richtung Trier zwischen Sauertalbrücke und Übergang zur B52. Da ist ein Falschfahrer unterwegs. Vorsicht in beiden Richtungen. Alarm.

0: Der ist ganz neu bei Das Ding vom SWR. Let Me Be the Second Voice.
1: Jetzt schon irgendwie auch heftig der Sommersong. Also da mutiert man wirklich zu ihr hier.
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1: Ikone.

0: Eis, Pink, Grapefruit und Gin. Das ist auch wahrscheinlich auf der Einkaufsliste drauf. Ne? Wenn wir heute noch schön in Einzelhandel gehen, Props an alle, die da heute arbeiten gehen auch. Gleich gibt's hier für euch Waterfalls, James Hype und Sam Harper in der Das Ding Playlist um kurz nach 7. Vorher jetzt aber erstmal noch ein ganz kurzes News-Update von Selina Haug.
1: Hallo, schönen guten Morgen euch.
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1: Die wichtigste Verkehrsachse zwischen Deutschland und Italien wird heute gesperrt. Ab 11 Uhr ist die Brenner-Autobahn dicht. Grund, die Anwohnerinnen und Anwohner protestieren gegen den Verkehrslärm. SWR-Reporterin Lisa Gruber über das Ausmaß.
3: Gesperrt wird die Brennerautobahn zwischen der Mautstelle Schönberg und dem Grenzübergang am Brenner. Das heißt, da kommt wirklich niemand mehr drüber. Auch die Nebenstraßen und die Bundesstraßen werden gesperrt. Und ich habe im Vorfeld auch mit dem österreichischen Automobilclub gesprochen. Und die haben gesagt, ein Stau an dem Tag ist sowieso unumgänglich. Wenn wir aber jetzt mal über Tirol hinausblicken, dann rechnen die sogar mit einem Rückstau, der bis nach Rosenheim reichen könnte.
1: Die Mautstelle Schönberg in Österreich und Rosenheim in Bayern sind ca. 120 Kilometer voneinander entfernt. Der Internationale Währungsfonds, die Weltbank und die Internationale Energieagentur haben davor gewarnt, dass Sprit im Sommer knapp werden könnte. Sie sagen, im Moment würden die weltweiten Ölvorräte in einem krassen Tempo abgebaut, um den Ausfall von Lieferungen durch die Straße von Hormus auszugleichen. Wenn sich das nicht normalisiert, könnte es Risiken für die Treibstoffsicherheit und die gesamte Weltwirtschaft geben. Beim Deutschen Filmpreis hat das Drama In die Sonne schauen abgeräumt. Der Film von Mascha Schelinski ist als bester Spielfilm ausgezeichnet worden. Insgesamt hat der Film 10 Lolas bekommen, zum Beispiel für die beste Regie und das beste Drehbuch. Beste Hauptdarstellerin wurde Senta Berger in Ach, diese Lücke, diese entsetzliche Lücke. Und die Lola für die beste männliche Hauptrolle ging an August Diehl in Das Verschwinden des Josef Mengele. 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
0: Wir schauen einmal ganz kurz rüber auf den kleinen Verkehrsmonitor, den ich hier hängen habe. Ich habe einmal eine Entwarnung auf der A64 Luxemburg Richtung Trier. Da ist der Falschfahrer nicht mehr unterwegs zwischen Sauertalbrücke und Übergang zur B52. Dann die A63 Mainz Richtung Kaiserslautern. Da ist zwischen Göllheim und Winnweiler gesperrt. Das Ganze auch noch bis morgen Abend um 22 Uhr. Weil da rumgewurschtelt wird an der Straße. Und dann haben wir noch die B258 Main Richtung Blankenheim. Da ist zwischen Kiermutscheid und Misch in beiden Richtungen wegen eines Polizeieinsatzes gesperrt. Gute Fahrt, Leute. Kommt gut an, wenn ihr heute Morgen schon unterwegs sein müsst. Und die Deutschlandkarte, die kennen wir, ne? So spätestens von irgendwelchen Posts, wo dann so gezeigt wird, wie viel der Döner wo kostet. Daher ist sie uns auf alle Fälle bekannt. Und wenn ihr euch diese Deutschlandkarte jetzt mal vorstellt, dann rollt da gerade von oben, von Norden aus, so ein bisschen so eine Unwetterkacke auf uns zu. Heute Morgen und Vormittag ist es schon im Norden von Rheinland-Pfalz zum Teil unterwegs. Heute Nachmittag dann auch im Norden von Baden-Württemberg. Da kann es gut heftig werden. Starkregen, Hagel und Sturmböen. Zwischen 25 und 33 Grad kriegen wir trotzdem. In Boppard sind es gerade 20, in Hockenheim 19 und in Ulm 15 Grad.
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0: Mit mir, ich bin William, hallo.
4: Hold on.

Travis Scott, Highest in the Room um 7.07 Uhr am Samstagmorgen. Und da geht's weiter gleich mit Lil Uzi Vert und What You Saying. Vorher aber noch Zartmann mit Tau mich auf. Habt einen ganz tollen Samstagmorgen.

0: Das Ding ist hier. Und hier kommt jetzt was aus der Kategorie übermüdet sollte man sich nicht auf den Samstagmorgen ins Radio reinsetzen. Vorhin habe ich euch nämlich von dieser Studie aus Kanada hier erzählt.
1: In Schwimmbädern ist bis zu 75% Urin drin.
0: Und da hat sich jetzt Lukas aus Klein-Plittersdorf im Saarland gemeldet an die 01720-10951. Guten Morgen.
2: Hi, hi, grüß dich.
0: Lukas, sag, was habe ich für einen Scheißdreck heute schon erzählt?
2: Ich bin mir nicht sicher, wenn ich dich richtig verstanden habe, hast du gesagt, 75% des Poolwassers wäre Urin. Und dann dachte ich mir, Hammer, dann viel.
0: Es würden sich wahrscheinlich die Leute freuen, die irgendwie so Eigenurinkur oder sowas machen. Die können dann einfach mit offenem Mund durchs Wasser schwimmen.
2: Selbst die. Ich habe mal geguckt, so ein erwachsener Mensch schafft am Tag so 1,5 Liter. Aber dafür muss der ordentlich getrunken haben. Das wären dann 500.000 Menschen, die den ganzen Tag im Pool sitzen und da rein Pipi machen.
0: Was hast du heute Morgen schon für eine Rechnung aufgestellt?
2: Ja, ich bin für sowas bin ich echt zu haben. Scheiße, ne?
0: Warum bist du aber schon wach, sag mal?
2: Ich bin auf dem Weg zur Arbeit. Ich arbeite im Einzelhandel und da ist samstags ein normaler Arbeitstag.
0: Ah, checke. Ich habe schon gedacht, du bist irgendwie Bademeister oder sowas. Aber ja, natürlich. Oh, Lukas, du hast recht. Also die Studie aus Kanada tatsächlich, die sagt, dass es 75 Liter sind in so einem normalen Schwimmbad.
2: Also 75 Liter Pipi immer noch viel, wa?
0: aber nicht 75%. Oh mein Gott.
2: Sie. Aber ist cool, das ist... Ich dachte nur, wow, das wäre wirklich viel.
0: Das wäre echt ein bisschen abartig. Ja, vielen Dank auf alle Fälle für den Hinweis und dass du so mitdenkst heute Morgen.
2: Viel Liebe zu dir. Also es kann jeder heute ins Schwimmbad. Keine Angst.
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Das Ding ist hier und heute schon auch wieder hot in hier, ne? 33 Grad heute in Baden-Württemberg und Rheinland-Pfalz sind drin. Es wird ein bisschen gewitterischer und verregneterischer und manchmal auch ein bisschen verhagelterischer. Aber es wird auf alle Fälle warm und deshalb, Leute, habt einen ganz tollen Samstag und einfach entspannt. Wir machen einfach entspannt, okay? What's up?

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Ja, ich weiß, dass die letzte Zeit zwischen uns immer nur ein Auf und Ab war. Hier ein Song für dich, den ich mir gerade ausgedacht hab. Und der

0: Und wie war eure letzte Nacht so?
1: Auf alle Fälle zu kurz.
0: Wir sind ein bisschen müde am Samstagmorgen. Kann das sein?
1: 7.28 Uhr haben wir es, da darf man auch ruhig mal müde sein.
0: Wir schauen einmal eine Runde zusammen auf die Straßen und starten auf der A63 Mainz Richtung Kaiserslautern. Dann nochmal die Meldung, dass zwischen Göllheim und Winnweiler gesperrt ist. Die wurschteln da an der Straße rum, machen da irgendwas neu und das Ganze geht auch noch das ganze Wochenende. Sonntag 22 Uhr, da geht's wieder auf. Und dann habe ich noch die B258 Main Richtung Blankenheim. Da ist ein bisschen was Größeres. Zwischen Kirmutschein und Misch ist nämlich in beiden Richtungen ein Polizeieinsatz und das dauert noch etwa bis 13 Uhr heute Mittag und deshalb ist da gesperrt. Gute Fahrt, kommt gut ans Ziel. Mit mir, ich bin William, gleich Bella Kay. I love it. Internet Money Lemonade gibt's vorher und als allererstes David Guetta und Sia und Beautiful People. Meint ihr etwa uns? 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

0: Gleich Was wird ton Schimmer von Bennett. Und woran erkennt man eigentlich Liebe? Ich habe mir das mal definieren lassen. Es gibt kein wissenschaftliches Messgerät für die Liebe, aber sie zeigt sich durch bedingungsloses Vertrauen, den aufrichtigen Wunsch, das Glück des anderen zu fördern und das Gefühl, in der Gegenwart der Person völlig man selbst sein zu können. Oder ich hätte noch einen Vorschlag, man könnte halt auch einfach for free zum World Club Dome fahren.
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3: Geizen und Gatekeeping, das steht nicht draußen bei uns, bei unserem schönen Das Ding-Studio am Klingelschild. Nein, nein, bei uns steht, also erstens, ich meine, ihr habt es vorhin schon gehört, wir hauen hier Tickets raus für die geilsten Events. Aber es steht auch dran, dass wir immer um 10 vor ganz die beste, neueste Musik haben für euch. Und deshalb gatekeepen wir den nächsten auch nicht. Vermisse von da dann ganz neu in der Das Ding Playlist. Das

0: hier gleich an Mass 8 am Samstagmorgen. Und Bruno Mars ist auch schon mit am Start. Na Halleluja. Wir sind nicht alleine wach, Leute. Sind wir nicht. I Just Smiled gibt's gleich hier um kurz nach ganz. Und noch jemand ist wach. Selina Haug ist auch am Start. Es gibt ein News-Update.
1: Hallo zusammen.
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1: Bundespräsident Steinmeier hat wieder dazu aufgerufen, sich für die Demokratie einzusetzen. Steinmeier hat das im Hambacher Schloss in Rheinland-Pfalz gesagt. Das Schloss ist ein Symbol für Freiheit und Bürgerrechte. Steinmeier hat auch davor gewarnt, dass sich weltweit autoritäre Tendenzen ausbreiten. SWR-Reporter Pascal Küpper.
3: Damit sind Medien, Kultureinrichtungen und auch die Justiz unter Druck. Aber demokratische Gesellschaften können sich ihm zufolge dagegen wehren. Steinmeier hat sich außerdem gegen Versuche gestellt, die Nationalfarben politisch zu vereinnahmen. Schwarz-Rot-Gold, das stehe unter anderem für Freiheit und Völkerverständigung. Und das lasse man sich nicht von denen nehmen, die Demokratie verachten.
1: Die Brenner-Autobahn, die Deutschland und Italien verbindet, ist heute von 11 bis 19 Uhr voll gesperrt. Anwohnerinnen und Anwohner demonstrieren nämlich gegen den Verkehrslärm. 15 Millionen Autos und Lastwagen fahren jedes Jahr durch den Brennerpass in Österreich. Experten und Polizei erwarten heute ein Verkehrschaos im Inntal, in der Bodenseeregion und im südlichen Bayern und Baden-Württemberg, weil viele Pfingsturlauber Alternativrouten wählen werden. Tennisprofi Alexander Zverev steht im Achtelfinale der French Open. Er hat in der Night Session in 4 Sätzen gegen den Franzosen Quentin Alice gewonnen. Nur im verlorenen dritten Satz hat Zverev mal kurz gewackelt, war aber trotzdem zufrieden mit seiner Leistung.
4: Ja, ich fand auch, dass der dritte Satz eigentlich okay war. Also ich habe mit Break geführt und dann halt ein bisschen Konzentrationsschwankungen gehabt. Aber sonst, es war eigentlich okay, das Match. Völlig in Ordnung. Ich habe einen Satz verloren in 3 Matches. Das ist okay.
1: Novak Djokovic und Jannik Sinner sind schon ausgeschieden. Damit ist Zverev der letzte verbliebene Titelfavorit bei den French Open. Mehr News gibt's auf dasding.de.
0: 1:08, wir schauen auf die Straßen und da habe ich gerade nur eine Meldung für euch. Die A63 Mainz Richtung Kaiserslautern, da ist zwischen Göllheim und Winnweiler gesperrt. Da wird nämlich an der Straße rumgearbeitet und das Ganze geht noch bis morgen Abend um 22 Uhr. Gute Fahrt, kommt gut ans Ziel. Bitte kommt heute niemand auf die Idee, dass er mir die Hand geben will. Also nicht nur wegen euren schwitzigen Händen, sondern auch wegen meinen schwitzigen Händen. Das wird heute nämlich eine ganz schön schwüle Nummer da draußen. Wir kriegen später zum Teil sogar richtig Gewitter. Es gibt Windböen, es gibt Hagel, es gibt Regen in Baden-Württemberg und Rheinland-Pfalz. Morgen auch nochmal. Heute kriegen wir Höchstwerte von 25 bis 33 Grad. Und wenn wir es genau wissen wollen, in Bendorf sind es gerade noch 19 Grad, in Kirchzarten 19 Grad und in Heidelberg sind es 20 Grad. Hier und da kann es schon ein bisschen gerade auch regnen.
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0: Mit William, hallo. Und ich will mir nicht vorsagen lassen, beziehungsweise nachsagen, nee, man sagt es jemandem nach, dass ich hier immer denselben Blödsinn bringe die ganze Zeit. Und er wiederholt sich ja die ganze Zeit. Aber ich will sie einfach auch nicht gatekeepen, ne? Weil sie ist zu sehr Ikone, um sie hier nicht nochmal zu hören heute Morgen.
7: Das Wetter ist toll und dann tanze ich gern Foxtrot, Walzer, Bauchtanz.
0: Und wenn sie euer Spirit Animal ist, ja, und ihr jetzt auch so ein bisschen Foxtrot, Walzer oder Bauchtanz oder einfach ein bisschen Arsch wackeln wollt, dann habe ich hier jetzt genau das Richtige für dieses Crash.

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0: Ocean, Sir, Ty Dolla Sign und Wiz Khalifa. Sonnenbrand im Nacken, basic, ne? Das hatten wir diese Woche wahrscheinlich einige. Sonnenbrand in den Kniekehlen ist dann schon so ein bisschen mehr bar. Kann man sich so schlecht hinsetzen und Beine beugen und so. Das tut ein bisschen weh. Aber Sonnenbrand auf den Lippen, dass sie dann so richtig krustig, eklig, rot, schmerzend, schälend sind. Junge, fuck my life, weiche von mir, Satan. Aber das ist anscheinend irgendwie ein Ding, was vorkommen kann, dass man einfach auf den Lippen Sonnenbrand kriegen kann. Muss man aufpassen, hat uns Yale diese Woche gesagt. Die ist Dermatologin.
1: Die Lippen können nicht selber bräunen. Die haben nicht diese Ausstattung an Pigmentzellen wie die übrige Haut und sind deswegen besonders empfindlich. Und wir sehen bei Menschen, die viel in der Sonne waren, dementsprechend auch aktinische Hautschäden. Das ist der professionelle Ausdruck für Sonnenschäden, die Vorstufen sind von weißem Hautkrebs. Also die Vorbeugemaßnahme ist schon die beste.
0: Ja, krass. Und dass wir da nicht wie dieser Big Lip Guy aus Monster AG rumrennen, brauchen wir auch natürlich Tipps. Und Yale hat die uns gegeben.
1: Ja, also ich würde auf jeden Fall, wenn ich ganz besonders richtig das machen würde, ein Lippenprodukt auswählen. Das ist dann oft etwas fetter, mit hohem Lichtschutzfaktor. Je höher, desto besser. Viel hilft viel. Aber man macht es trotzdem richtig, wenn man auch seine normale Sonnencreme verteilt. Der Schutz ist bei beidem super.
0: Okay, also entweder einfach die Sonnencreme mit dem Spachtel übers ganze Gesicht verteilen, auch über den Mund. Oder Fett muss es sein. Hauptsache Fett auf den Lippen.
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0: wir das Wetter genießen können, werden wir vielleicht sogar eine Runde schwimmen gehen, wie das die Empfehlung von BTS jetzt hier ist bei das Ding.
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Da muss ich einmal kurz zwischengehen. Vorsicht, Falschfahrer auf der A3 Köln Richtung Frankfurt zwischen Neustadt-Wied und Neuwied. Da kommt euch ein Falschfahrer entgegen. Bitte ganz weit rechts fahren, nicht überholen. Auf der A3 Köln Richtung Frankfurt zwischen Neustadt-Wied und Neuwied. Da ist ein Falschfahrer unterwegs. Einmal aufpassen in beiden Richtungen. Gute Fahrt. Weiter geht's mit Shawn Mendes, Camila Cabello und Senorita auf den Samstagmorgen bei Das Ding vom SWR. Hallo!

0: 9:30 haben wir es. Das Ding ist hier, wir schauen einmal ganz kurz auf die Straße und dann nochmal der Hinweis, Achtung, Falschfahrer auf der A3 Köln Richtung Frankfurt zwischen Neustadt-Wied und Neuwied. Da kommt euch ein Falschfahrer entgegen. Bitte ganz weit rechts fahren, nicht überholen auf der A3 Köln Richtung Frankfurt zwischen Neustadt-Wied und Neuwied. Da ist ein Falschfahrer unterwegs. Da einmal Vorsicht in beiden Richtungen. Und dann haben wir noch die A63 Mainz Richtung Kaiserslautern. Da ist zwischen Göllheim und Winnweiler wegen Arbeiten an der Straße. Da wird was neu gemacht, gesperrt und das Ganze dauert auch noch bis morgen Abend 22 Uhr. Wenn ihr schon unterwegs seid, Leute, gute Fahrt. Leute, die so Eigenurinzeug machen, denen gefällt das. Achtung, in einem regulären Schwimmbecken, da sind etwa 75 Liter Urin drin, sagt eine Studie aus Kanada. Das ist uns diese Woche in die Hände gefallen, weil es ist ja warm draußen und wir gehen schwimmen und so. In Zukunft deshalb vielleicht den Mund zulassen beim Schwimmen, ja? Aber jetzt mal Spaß beiseite. Was halten wir davon? Was haben wir für Gedanken dazu? Habt ihr es schon mal getraut? Traut ihr euch, das hier im Radio zu erzählen? Weil dann, wir würden euch von dieser Sünde auch einfach befreien, wenn ihr wollt. 0172 10 10 951. Schickt uns mal eine WhatsApp. So ins Becken reinmachen, Haben wir schon mal gemacht?
1: Was geht? Mein Name ist Wisdom Steve.

0: Homewrecker Sombre bei das Ding am Samstagmorgen. Und weiter geht's bitte mit was zum Popo-Shaken. Samba, you not us. Habt einen ganz tollen Samstag.
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0: Ich, Alex Warren, Fever Dream, und ich will euch ja gar nicht den Spaß am Schwimmen mit offenem Mund versauen, ne? Aber in einem durchschnittlichen Schwimmbecken sind etwa 75 Liter Urin, sagt eine Studie aus Kanada. Ich meine, man weiß ja, dass da ab und an mal reingebrunst wird, ne? Aber wenn man dann so eine Zahl hört, 75 Liter, auch wenn so ein Becken im Schnitt 8000 Liter Wasser hat, klingt dann trotzdem irgendwie viel, ne? 0172 10 10 951. Wenn ihr da schon mal zu beigetragen habt, zu diesen 75 Litern, dann könnt ihr jetzt eure Seele reinwaschen. Wir können zusammen healen. Wer hat schon mal ins Becken gemacht? Wir werden zusammen Buße tun. Ich verspreche es. Schreibt doch gerne mal eine WhatsApp. In Baden-Baden haben sich da zum Beispiel schon ein paar Leute getraut, als wir euch auf der Straße gefragt haben.
1: Ja, es könnte gut sein, dass es hin und wieder mal einfach der Weg zu weit ist und die oder zu brisant.
0: Ja, ich sag, wenn da 75 Liter schon drin sind, dann kommt es auf 200, 300 Milliliter auch nicht mehr an, oder? Und auch Lukas aus Klein-Plittersdorf, der hat sich gemeldet an die 0172 10 10 951.
2: Safe, bestimmt. Also ich bin jetzt niemand, der bewusst das tut, aber keine Ahnung, safe schon mal vorgekommen. Kann ich jetzt nicht verneinen.
0: Aber auch nur Typen, gell? Weil Vitali, der hatte gerade auch noch einen Take.
3: Ja, ich habe das schon oft gemacht. Also ich war mir mal zu faul, aufs Klo zu gehen, dann habe ich halt das Becken gemacht. Das bleibt aber unser Geheimnis.
0: Ja, ja, sowieso. Ist es nicht befreiend? Ist es nicht ein befreiendes Gefühl, sich das hier von der Seele reden zu können bei das Ding?
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0: Runway, Galantis bei das Ding. Und ihn hier muss ich euch wahrscheinlich nicht vorstellen.
1: Den kennt man auch, wenn man nach 2001 erst gelauncht worden ist. Und es ist ja der King, ne? Heißt ja immer the King of Pop. Und der wird jetzt aber gerade so ein bisschen von seinem Thron irgendwie runtergesäbelt vom King of Hip-Hop, Drake. Der schreibt nämlich gerade so ein bisschen Musikgeschichte. Sein neuester Song Janice steigt nämlich direkt auf Platz 1 der US-Singlecharts Billboard Hot 100 ein. Und das ist damit auch einfach der 14. Song und 14. Nummer 1 Hit von Drake. Und damit überholt er einfach Michael Jackson und hält jetzt den Rekord für die meisten Solo-Nummer 1 Platzierungen in der Geschichte der Hot 100. Das ist crazy. Und diesen neuen Track, Janice, hört ihr jetzt ganz neu bei Das Ding.
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0: Temper City, Self-Aware, kurz nach 9 für uns. Jetzt aber erstmal noch, dass wir nicht ganz dumm in diesen Samstag reinstarten, ein News-Update von Selina Haug.
1: Hallo, guten Morgen.
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1: In Neustadt an der Weinstraße in Rheinland-Pfalz startet am Vormittag das Fest der Demokratie. Bundespräsident Steinmeier hat dort am Abend schon den Friedenspreis an einen polnischen Verfassungsrechtler verliehen. Außerdem hat er wieder dazu aufgerufen, sich für die Demokratie einzusetzen.
3: Es braucht gerade heute in einer Zeit, in der die Demokratie vielleicht so angefochten ist wie nie, Menschen, die sich nicht entmutigen lassen, Menschen mit Kompass, mit Mut, mit Zuversicht.
1: Zum Fest der Demokratie sind das ganze Wochenende Konzerte, Diskussionen und Mitmachangebote geplant. Der Internationale Währungsfonds, die Weltbank und die Internationale Energieagentur haben davor gewarnt, dass Sprit im Sommer knapp werden könnte. Sie sagen, im Moment würden die weltweiten Ölvorräte in einem krassen Tempo abgebaut, um den Ausfall von Lieferungen durch die Straße von Hormuz auszugleichen. Wenn sich das nicht normalisiert, könnte es Risiken für die Treibstoffsicherheit und die gesamte Weltwirtschaft geben. US-Präsident Trump will nur ein Abkommen mit dem Iran schließen, wenn seine roten Linien eingehalten werden. Ein Sprecher hat gesagt, eine Bedingung sei immer noch, dass der Iran keine Atomwaffen besitzen darf. Der Iran verfügt über geschätzt 440 Kilogramm angereichertes Uran. Beim Deutschen Filmpreis hat das Drama In die Sonne schauen abgeräumt. Der Film von Mascha Schelinski ist als bester Spielfilm ausgezeichnet worden. Insgesamt hat der Film 10 Lolas bekommen, zum Beispiel für die beste Regie und das beste Drehbuch. Beste Hauptdarstellerin wurde Senta Berger in Ach, diese Lücke, diese entsetzliche Lücke. Die Lola für die beste männliche Hauptrolle ging an August Diehl in Das Verschwinden des Josef Mengele. Mehr News gibt's auf dasding.de.
0: Kurz nochmal, wir schauen ganz kurz, was auf den Straßen geht. Wir haben da die A5 Basel Richtung Karlsruhe zwischen Efringkirchen und Dreieck Neuenburg. Ne? Baustelle, 3 Kilometer Stau gerade. Ihr braucht da 15 Minuten länger. Dann die A63 Mainz Richtung Kaiserslautern. Da ist zwischen Göllheim und Winnweiler gesperrt. Das Ganze noch bis morgen Abend um 22 Uhr, also das ganze Wochenende. Weil da wird an der Straße gearbeitet, da wird was neu gemacht. Gute Fahrt, kommt gut ans Ziel. Und ich glaube, die Deutschlandkarte, die müssen wir nicht erklären, ne? Die kennen wir. Also ja, doch, spätestens von irgendwelchen Posts, wo so angezeigt wird, wie viel der Döner wo kostet. Und wenn ihr euch diese Deutschlandkarte einmal vorstellt, im Kopf drin, dann rollt da gerade von oben, von Norden aus, so eine Unwetterwand runter zu uns. Heute Morgen und Vormittag ist es schon im Norden von Rheinland-Pfalz. Heute Nachmittag dann auch in Baden-Württemberg in Teilen. Da kann es gut heftig werden. Starkregen, Hagel, Sturmböen sind dabei. Trotzdem alles bei zwischen 25 und 33 Grad. Aktuell sind es in Wörth 20, in Umkirch 21 und in Koblenz 21 Grad. Auch.
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0: 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Mit mir, ich bin William und wir starten rein in den Samstag mit Temper City Self-Aware, danach Lay Low Tiesto. Kommt gut rein ins Weekend.

0: für mich gerade einer der besten, den wir hier auf der Das Ding Playlist haben. The Bowser, Magnetic. Aber was interessiert die Leute, was ich gut finde? Uns interessiert diese Woche vor allem eins, dass The Sommer Sommerring macht. Das finden wir toll, aber so ein Sommer, der hat ja auch immer eine Nebenwirkung auf dem Beipackzettel. Und zwar so ein bisschen Leute, die so ein bisschen riechen, ein bisschen stinken. Hat man ja auch immer Angst, dass man das vielleicht selbst ist. Und deshalb Fabio aus Bleichheim, der hat eine Tauchschule und ist Freediver und hat uns diese Woche erzählt, wie wir natürlich ordentlich Luft anhalten können. So im Bus oder in der Bahn ist es vielleicht ganz praktisch.
1: Das ist eigentlich relativ einfach. Ich kann mich steigern. Ich fange einfach mal mit 10, 20 Sekunden an und mache das so oft, bis ich mich dran gewöhnt habe, was im Körper passiert. Mhm. Ja. Also wenn wir die Luft anhalten, dann ist es gar nicht so, wie viele denken, dass ich gar keine Luft mehr habe, wenn ich wieder atmen möchte, sondern dass der CO2-Level im Körper steigt. Bedeutet aber nicht, dass wir zu wenig Sauerstoff im Körper haben und das ist unser Trick.
0: Okay, krass, das klingt jetzt irgendwie komplizierter als gedacht. Ich dachte, man macht einfach und gut ist. Das hört sich jetzt vielleicht auch so an, als würden wir dieses Jahr gar nicht mehr schaffen, weil man das noch üben muss. Aber Fabio meinte...
1: Doch, es geht relativ schnell. Also wenn man es zum Beispiel schafft, jetzt so 30, 40 Sekunden die Luft anzuhalten, dann schaffen wir das mit unserem Coaching, mit unserer Lehrmethode, dass dann schon auch die 1,30 oder die 2 Minuten erreicht werden. Das kann innerhalb von einer Session passieren.
0: Krass. Der Weltrekord liegt bei den Männern im Luftanhalten übrigens bei 11 Minuten 35, nicht schnaufen. Wow, ich habe mal geguckt, für welche Busstrecke das reichen würde. Einmal bei uns hier in Baden-Württemberg von Zuffenhausen bei Stuttgart bis zur Haltestelle Neuwirtshaus. So lange könntet ihr die Luft anhalten, falls im Vierer einer stinkt. Hi everyone.

0: Wenn ihr kostenlos auf mein Konzert wollt, dann müsst ihr einfach über 70 sein. Und ich lasse euch da einfach kostenlos rein in den Laden. Das hat Iggy Mel letztens in ihrer Insta-Story gesagt. Ich sag, das ist alles nur ein Side-Eye-Move auf uns hier, auf das Ding, weil die ist richtig neidisch.
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0: Oder wie haben Sie...

Da muss ich einmal kurz rein. Achtung, Falschfahrer auf der A643 Wiesbaden Richtung Mainz. Zwischen Wiesbaden-Eppelallee und Mainz-Mombach, da kommt euch ein Falschfahrer entgegen. Ganz weit rechts fahren, nicht überholen auf der A643 Wiesbaden-Mainz. Zwischen Wiesbaden-Eppelallee und Mainz-Mombach, da ist ein Falschfahrer unterwegs. Vorsicht in beiden Richtungen.

Halb zehn haben wir, schauen einmal eine Runde auf die Straßen und dann nochmal Achtung, Falschfahrer auf der A643 Wiesbaden-Mainz. Zwischen Wiesbaden-Eppler-Allee und Mainz-Mombach, da kommt euch ein Falschfahrer entgegen. Ganz weit rechts fahren und nicht überholen auf der A643 Wiesbaden-Mainz. Zwischen Wiesbaden-Eppler-Allee und Mainz-Mombach, da ist ein Falschfahrer unterwegs. Vorsicht in beiden Richtungen. Dann A5 Basel Richtung Karlsruhe, zwischen Efringenkirchen und Dreieck Neuenburg, da ist eine Baustelle, 3 Kilometer Stau. Ihr braucht da gerade 15 Minuten länger. Und die A63 haben wir noch Mainz Richtung Kaiserslautern. Da ist zwischen Göllheim und Winnweiler gesperrt. Das Ganze auch noch das ganze Wochenende. Erst morgen Abend um 22 Uhr können wir da wieder rumcruisen, weil da wird an der Straße rumgebaut. Ich bin William, hallo.

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Ich weiß gar nicht, bin ich der Einzige, der da gerade vielleicht Liebe im Programm gehört hat zwischen der Musik? Gibt's hier gleich Tickets für den World Club Dome? Kann das sein? Gucken wir gleich mal nach Astronaut in the Ocean bei das Ding.

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3: 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So wie Jonathan aus Bad Soldau. Hey.
4: Hi.
3: Es geht um Tickets für den World Club Dome. Der ist nächste Woche in Frankfurt. Was sind deine eigentlichen Wochenendpläne nächste Woche?
4: Ja, theoretisch bin ich auf eine Hochzeit eingeladen.
3: Aber was? Wer heiratet da?
4: So ein Musikverein, ein Kamerad.
3: Wie heißt der?
4: Der Manfred.
3: Und ein Manfred seine Hochzeit würdest du absagen, um, keine Ahnung, Robin Schulz zum Beispiel zu sehen beim World Club Dome?
4: Ja, jetzt müssen wir mal schauen, wie wir das dann regeln.
3: Ich weiß nicht, wie wir das machen. Ich weiß nicht, ob wir das Manfred antun können.
4: Ja, ich werde mal mit ihm sprechen. Ich bin mir sicher, dass wir uns da einig werden.
3: Wie würdest du es ihm sagen, dass du doch auf den World Club Dome gehst und nicht auf seine Hochzeit?
4: Gute Frage. Muss ich mir noch einen Schlachtplan zurechtlegen?
3: Dann legen dir mal zurecht, weil für dich geht's zum World Club Dome, Jonathan!
4: Ja, übel geil.
3: Ich glaub's ja nicht, sag es einfach der Hochzeit ab.
4: Ja, scheiße. Ah, ja, schauen wir mal.
3: Leute, es

0: gibt noch mehr Tickets ab heute Mittag, zum Beispiel hier fürs CU Festival.
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5: Das, was die sympathische Frau da im Radio sagt. Immer um 10 vor ganz, wisst ihr Bescheid. Das Neueste, was es gerade so auf dem Musikmarkt gibt, das kriegt ihr hier bei uns bei Das Ding. Und das ist jetzt Lost von Glockenbach und Sam Harper. Und das ist gleichzeitig auch das Letzte, was ich jetzt heute noch mache, nachdem ich hier gerade schon jemandem wahrscheinlich die Gästeliste von der Hochzeit gecrashed habe. Oh mein Gott, Jonathan sagt einfach eine Hochzeit ab, dass er nächste Woche auf den World Club Dome kommt. Überlegt ihr euch auch, was ihr absagen könnt, weil es gibt noch Tickets für See You Festival heute Nachmittag. Ich bin jetzt raus, bin im Feierabend. Habt ein schönes Wochenende.
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1: Kraftklub hier am Samstagvormittag, hier für euch auf unser Ding. Und gleich machen wir so weiter. Yes, think about it, hören wir gleich. Und ganz entspannte Vibes. Baby Doll, gleich hier für euch.
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1: Vorher aber eben noch fix der Blick raus auf die Straßen. Vorsicht auf der B41. Neunkirchen in Höhe, Ortseingang, Gefahr durch ein totes Tier auf der Fahrbahn. Passt da ein bisschen auf. Dann die A6 Saarbrücken Mannheim in Höhe Fechinger Talbrücke. In beiden Richtungen ist die linke Spur wegen Aufräumarbeiten aktuell gesperrt. Dauert noch ungefähr bis morgen. Dann die A8 Pirmasens Richtung Saarlouis zwischen Neunkirchen Wellesweiler und Neunkirchen Oberstadt. Auch eine Baustelle. Die linke Spur ist da aktuell gesperrt. Dauert noch bis heute Abend 18 Uhr. In Saarbrücken ist die Mainzer Straße zwischen Bleistraße und Paul-Marien-Straße wegen des CSD gesperrt. Und im Landkreis St. Wendel ist die Oberthalstraße zwischen Kettlerstraße und am Eichbösch nach einem Unfall gesperrt. Ich habe einen einzigen einsamen Blitzer für euch, und zwar am Ortseingang Wörschweiler Richtung Beden. Wenn ihr noch was seht, Staus, Blitzer, gerne kurz anrufen. 0800 700 8000 ist kostenlos für euch. Kommt gut und sicher durch.
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1: Es ist jetzt 10:45 und hier ist Laura. Hallo.
3: Hallo. In der Saarbrücker Innenstadt wird ab heute wieder der Christopher Street Day gefeiert. Los geht's heute Nachmittag mit einem Straßenfest auf der Mainzer Straße. Da gibt es auch ein Bühnenprogramm, unter anderem mit politischen Diskussionen, aber auch Drag-Artists treten auf. Die Parade findet erst morgen.

0: der Lesben- und Schwulenverband veranstaltet den CSD. Das Motto dieses Jahr ist Ja, ich will ins Grundgesetz, Artikel 3 plus jetzt. Damit setzt sich der Lesben- und Schwulenverband dafür ein, dass man nicht wegen der sexuellen Identität diskriminiert werden darf. Durch den Krieg im Iran ändert sich gerade vieles beim Thema Sprit. Denn dadurch ist eine wichtige Wasserstraße, die Schiffe nutzen, die Öl transportieren, weitgehend blockiert. In vielen Ländern werden jetzt Ölreserven genutzt, auf die sonst nicht zugegriffen wird. Deshalb warnen der Internationale Währungsfonds, die Weltbank und die Internationale Energieagentur vor Spritmangel im Sommer. Wenn sich die Öltransporte nicht schnell normalisierten, könnte das die Versorgung beim Treibstoff und die gesamte Wirtschaft gefährden. Der Berg ruft, aber ihr seht euch nicht die Vogesen zum Gipfel hochwandern? Dann könnt ihr ab heute auch einfach einen Shuttlebus nehmen. Die Region Grand Est hat mitgeteilt, dass die Busse bis Ende September Einheimische und Touristen zu den Pässen in der Vogesenbergen bringen. Sie fahren im Juni und September an den Wochenenden und von Juli bis Ende August täglich. Insgesamt gibt es 9 Linien, die die wichtigsten Zugangspunkte zum Vogesenmassiv ansteuern. Damit will die Region erreichen, dass weniger Menschen mit dem Auto durch die Vogesen fahren.
1: Dankeschön.
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1: Ja, ist halt Sommer, ne? Wir haben heute so einen Mix aus Sonne und Wolken. Nicht mehr ganz so sonnig wie gestern. Rund um St. Wendel können auch jetzt schon erste Schauer auftreten. Dazu ist es ziemlich schwül bei 28 bis maximal 33 Grad. Wow, jetzt schon in Namborn 23 Grad. Schmelz und Kirkel kommen auf jeweils 24 Grad. Ja, dann zum Abend hin werden es immer mehr Wolken und dann kann es auch überall mal so ein bisschen Regen und teilweise auch Gewitter geben.
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1: Yes. Hallo zusammen. Ich bin ganz ehrlich, so ein bisschen habe ich noch Kopfweh. Es dröhnt alles so ein bisschen, denn wir haben hier gestern richtig gut gefeiert. 27 Jahre Unser Ding. Ab Montag heißen wir Das Ding. Ja, und genau das haben wir gestern gebührend gefeiert und wir haben gebührend Unser Ding vor allem verabschiedet. Es war genau so, wie man sich eine Abschiedsparty vorstellt. Inklusive, ja, auch tanzender Chefs auf den Tischen. Genauso muss es sein. Wir haben uns gefeiert, wir haben euch gefeiert und ich würde sagen, genau so machen wir einfach jetzt hier an diesem Samstagvormittag weiter.
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schön. Walzer, Provinz hier für euch auf unser Ding. Und wir kommen erstmal ganz langsam und entspannt klar an diesem Samstagvormittag nach einem hoffentlich für uns alle guten, wilden Freitagabend. Und das machen wir zusammen mit Medusa, featuring Becky Hill und Good Boys, Lose Control.

0: Neu auf eurer Playlist für Saarland.
1: Jennifer Lopez und David Guetta. Save Me Tonight. Der Partysommer kann kommen. David Guetta und Jennifer Lopez machen das, was sie beide am besten können. Richtig gute Musik für eure Playlist im Saarland. Save Me Tonight.
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Jennifer Lopez, David Guetta, hier für euch auf Unser Ding. 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

0: Wochenende. Auf unser Ding und gleich machen wir hier so weiter. Okay, spätestens jetzt alle wach. Linkin Park, Emptiness Machine. Und Olivia Rodrigo nehmen wir auch noch mit in der nächsten halben Stunde gleich hier für euch.
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0: Viertel nach elf, kurz noch der fixe Blick raus auf die Straßen. A6, Saarbrücken, Mannheim. In Höhe Pechinger Talbrücke ist in beiden Richtungen aktuell die linke Spur gesperrt. Da laufen Aufräumarbeiten. Dauert noch bis voraussichtlich morgen. A8, Pirmasens Richtung Saarlouis. Zwischen Neunkirchen-Wellesweiler und Neunkirchen-Oberstadt auch da Bauarbeiten. Die linke Spur ist dicht. Dauert noch bis 18 Uhr heute Abend. Und in Saarbrücken ist die Mainzer Straße zwischen Bleistraße und Paul-Marien-Straße wegen des CSDs gesperrt. In St. Wendel ist die Ostertalstraße zwischen Kletterstraße und am Eichbüsch nach einem Unfall gesperrt und ich habe einen Blitzer für euch am Ortseingang Wörschweiler Richtung Beden. Alles das zum Nachlesen, ganz entspannt, immer und überall auf unserding.de und in der Unserding-App. Kommt gut und sicher durch.
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0: Ja, es wird immer wärmer und wärmer. So langsam merke ich, es bilden sich die ersten Schweißperlen bei mir auf der Stirn. Wir bekommen heute so einen Mix aus Sonne und Wolken. Rund um St. Wendel sind auch jetzt schon am Vormittag erste kurze Schauer möglich. Ansonsten bleibt es aber im ganzen Saarland über trocken. Dazu ist es, ziemlich warm. Bis 33 Grad packen wir heute. Es ist ziemlich schwül. Jetzt schon in Lockweiler 25 Grad, Elm 26 Grad und Marpringen auch 25 Grad. Ja, und es geht noch eine ganze Ecke weit hoch. Zum Abend hin dann aber kühlt es ab und es sind auch größere Schauer und Gewitter möglich.
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0: Servus, das bin ich. Sonne, Wochenende. Ich würde sagen, könnte schlechter sein, oder? Ne? Dazu habe ich noch viel gute Musik für euch. Linkin Park, jetzt hier für euch mit The Emptiness Machine.
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Alter, ich war gerade ein bisschen geschockt. Dieser Song ist einfach 19 Jahre alt. Wie krass ist das? Geht aber immer noch sehr gut. Ich bin bei jeder Party. Irgendwann muss der kommen. Lief auch gestern hier auf der großen Unser-Ding-Abschiedsparty. Und natürlich haben da dann alle getanzt. Sehr geil. Jetzt hier für euch Olivia Rodrigo.

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0: Podcast Chillig. Wochenende auf unser Ding. Ja, und gleich gehen wir auf große Suche zusammen mit Away. Where is my husband? Gleich hier für euch. Und What You're Saying hören wir auch noch. Gleich hier.
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0: Vorher gucken wir noch rasch auf die Straßen raus. A6er Brücken, Mannheim in Höhe Fechinger Talbrücke. In beiden Richtungen aktuell die linke Spur, jeweils gesperrt. Da laufen Aufräumarbeiten. Dauert noch bis voraussichtlich morgen. Dann die A8 Pirmasens Richtung St. Louis zwischen Neunkirchen-Wellesweiler und Neunkirchen-Oberstadt-Baustelle. Die linke Spur ist auch da gesperrt. Dauert noch bis heute Abend, 18 Uhr ungefähr. Die A63 Mainz Richtung Kaiserslautern zwischen Göllheim und Seenbach ist die Richtungsfahrt wegen Bauarbeiten gesperrt, dauert bis morgen ca. 22 Uhr. Und in Saarbrücken ist die Mainzer Straße zwischen der Bleistraße und der Paul-Marien-Straße wegen des CSDs gesperrt. In St. Wendel ist die Ostertalstraße zwischen Kettlerstraße und am Eichbüsch nach einem Unfall gesperrt. Und ich habe einen Blitzer für euch, und zwar am Ortseingang von Wörschweiler Richtung Beden fahrend. Alles das zum Nachlesen, ganz entspannt auf unserding.de und in der Unserding-App. Ich wünsche euch eine gute Fahrt.
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0: Jetzt ist es 11:45 und bei mir ist Laura. Hallo Laura.
1: Hallo. In der Saarbrücker Innenstadt wird ab heute wieder der Christopher Street Day gefeiert. Los geht's heute Nachmittag mit einem Straßenfest in der Mainzer Straße. Da gibt es auch ein Bühnenprogramm, unter anderem mit politischen Diskussionen, aber auch Drag Artists treten auf. Die Parade findet erst morgen statt. Der Lesben- und Schwulenverband veranstaltet den CSD. Das Motto dieses Jahr ist: Ja, ich will ins Grundgesetz, Artikel 3 plus jetzt. Damit setzt sich der Lesben- und Schwulenverband dafür ein, dass man nicht wegen der sexuellen Identität diskriminiert werden darf. Durch den Krieg im Iran ändert sich gerade vieles beim Thema Sprit, denn dadurch ist eine wichtige Wasserstraße, die Schiffe nutzen, die Öl transportieren, weitgehend blockiert. In vielen Ländern werden jetzt Ölreserven genutzt, auf die sonst nicht zurückgegriffen wird. Deshalb warnen der Internationale Währungsfonds, die Weltbank und die Internationale Energieagentur vor Spritmangel im Sommer. Wenn sich die Öltransporte nicht schnell normalisierten, könnte das die Versorgung beim Treibstoff und die gesamte Wirtschaft gefährden. Der Berg ruft, aber ihr seht euch nicht die Vogesen zum Gipfel hochwandern, dann könnt ihr ab heute auch einfach einen Shuttlebus nehmen. Die Region Grand Est hat mitgeteilt, dass die Busse bis Ende September Einheimische und Touristen zu den Pässen der Vogesenberge bringen. Sie fahren im Juni und September an den Wochenenden und von Juli bis Ende August täglich. Insgesamt gibt es 9 Linien, die die wichtigsten Zugangspunkte zum Vogesenmassiv ansteuern. Damit will die Region erreichen, dass weniger Menschen mit dem Auto durch die Vogesen fahren.
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0: Ja, es wird immer wärmer und wärmer. Wir haben heute Nachmittag oder heute Mittag erstmal so einen Mix aus Sonne und Wolken überall, außer rund um St. Wendel. Da sind schon ein paar mehr Wolken, da kann es auch hier und da schon so ein bisschen nass werden. Der Rest ist aber noch trocken und eben so ein Sonne-Wolken-Mix. Es ist ganz schön schwül. Ich bin viel zu warm angezogen, merke ich gerade. 28 bis 33 Grad packen wir heute nochmal. Aktuell von den Gehweiler 23 Grad, Illingen 26 Grad und in Wattgassen messen wir schon 27 Grad. Es wird ein heißer Samstag zum Abend. Dann kühlt es aber ab und dann kommt auch deutlich mehr Regen auf, so ziemlich überall. Und dazu kann es auch gewittern.
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0: Yes. Und hier im Team schwelgen die letzten Wochen, die letzten Tage alle nochmal so ein bisschen in Erinnerungen. Denken an 27 Jahre Unser Ding. Und hier im Studio lag eben so ein Paket mit alten Flyern rum. 103.7, das jüngste Radio im Saarland, der musste von rund um 2000, würde ich mal sagen, sein. Sieht Asbach uralt aus, auch in so einer bisschen weirden, handgeschriebenen Computerschrift geschrieben. Und ich habe eben mal so geguckt hier im System, wollte wissen, wie Unser Ding damals geklungen hat. Und damals klangen wir hier so.
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0: Yes, viele von euch werden es vielleicht noch kennen, andere nicht. Ich kann es noch nicht, aber auch geiler Sound. Gefällt mir sehr gut. Ab Montag klingt es hier wieder ganz anders, ganz neu. Darauf freuen wir uns und solange feiern wir hier noch ein bisschen unser Ding ab. Und zwar jetzt hier mit Way.
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0: Where is my husband? Hier für euch.

Leute, wir müssen uns jetzt ein bisschen sputen. Nicht mehr viel Zeit. Es sind gerade so die letzten Sonnenstrahlen da draußen, bevor die Wolken immer mehr werden und dann die ganze nächste Woche ziemlich grau wird. Also genießt den letzten Sonnensamstag. Das machen wir hier zusammen auf unser Ding. Ganz entspannt. Geht raus. Gesicht.

Wir freuen uns jetzt schon mal zusammen auf die schönste Zeit des Jahres. Wir freuen uns auf die Sommerferien. Und bei uns im Saarland klingen die so. Das wird ziemlich gut. Nico Santos live. Wir freuen uns aufs SR Ferien Open Air 2026. Das wird richtig gut. Mit dabei eben unter anderem Nico Santos, Jolle, Tiffany Harris. Die kommt nämlich auch.

Und wie man hört, auch die ist live ganz schön gut. Darauf können wir uns, glaube ich, ziemlich freuen. Es ist ein krasses Line-Up, was wir dieses Jahr da für euch auf die Beine gestellt haben. Und das Schönste und Tollste ist ja überhaupt für euch, ist das Ganze auch noch for free. Also wir feiern für Umme in die Ferien, in die Sommerferien mit euch zusammen rein. Ich würde sagen, wir stimmen jetzt schon mal so ein bisschen ein und hören Tiffany Harris. Das ist Vertigo. Hier für euch auf unser Ding.

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0: Pessimist.
1: Nico Sanchez, ganz entspannt und sinnlich hier für euch auf unser Ding.
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1: Und vorher machen wir aber noch hier so weiter.
5: Junge, denk mal an morgen. Aber was ist heute?
1: Das ist Apache 207. Morgen hören wir gleich hier und außerdem gönnen wir uns auch noch. Und der Track gibt mir, warum auch immer, irgendwie direkt zu Sommer-Vibes. Homewrecker gleich hier in voller Länge.
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1: Es ist für den nach 12. Wir gucken noch raus auf die Straßen. Vorsicht auf der A8 Luxemburg Richtung St. Louis. Zwischen Perl und Merzig-Wellingen. Gefahr durch ein liegen gebliebenes Fahrzeug da auf der Straße. Dann die A8 Pirmasens Richtung St. Louis. Zwischen Neunkirchen-Wellesweiler und Neunkirchen-Oberstadt. Wird aktuell gebaut. Die linke Spur ist deshalb noch bis 18 Uhr heute Abend gesperrt. Auf der A63 Mainz Richtung Kaiserslautern ist zwischen Göllheim und Wingweiler da wird auch gebaut gerade. So, dauert noch bis morgen und deswegen ist da gesperrt. Lesen muss man können. In Saarbrücken ist die Mainzer Straße zwischen der Bleistraße und der Paul-Marien-Straße wegen des CSDs aktuell gesperrt. Und in St. Wendel ist die Obertalstraße zwischen Kettlerstraße und am Eichbüsch nach einem Unfall auch gesperrt. Ich habe 3 Blitzer für euch und zwar am Ortseingang Wörschweiler Richtung Beden. In Sulzbach in der Goldene Ausstraße und am Ortseingang Lebach aus Korscheid kommt. Alle Blitzer, alle Sperrungen, alle Staus im ganzen Saarland. Könnt ihr immer und überall nachlesen, ganz entspannt auf unserding.de und in der Unserding-App. Wenn da was fehlen sollte, gerne kurz anrufen, ist kostenlos für euch. 0800 700 8000. Euch allen eine gute Fahrt.
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1: Warm ist es heute und schwül, richtig warm. Aktuell schon in Mandelbachtal 27 Grad, Obertal 25 Grad und Mettlach kommt auf 26 Grad. Und es wird noch ein ganzes Stück heißer heute, bis zu 33 Grad schaffen wir heute bei uns im Saarland. Bei einem Mix aus Sonne und Wolken heute Vormittag, dazu ist es ganz schön schwül. Rund um St. Wendel kann es auch jetzt schon hier und da so ein bisschen regnen. Zum Abend hin zieht es sich überall immer weiter zu, also jetzt die letzten Sonnenstrahlen nochmal genießen und dann gibt es so ziemlich überall Regen und auch ab und zu Gewitter.
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1: Yes, Duality für euch am Start. Wir machen uns zusammen einen schönen, entspannten Samstagmittag. Jetzt hier für euch Apache auf der Playlist.
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1: Das ist morgen. Gönnen wir uns jetzt hier und sliden zusammen rein in den Samstagmittag. Hallo zusammen.

This Girl hier für euch auf unser Ding. Und jetzt sliden wir weiter in den Sommer. Das ist Somba, Homebreaker. Fühlt sich an nach Sonne und guter Laune. Gefällt mir sehr. Habt eine gute Zeit. Ich bin Joel. Hallo zusammen.

so schön. Samba hier für euch in UFM. Und wir müssen einmal ganz kurz raus auf die Straßen schauen. Vorsicht auf der A8 Luxemburg Richtung Saarlouis zwischen Perl und Merzig-Wellingen. Gefahr durch ein liegen gebliebenes Fahrzeug. Fahrt da ein bisschen vorsichtig. A8 Luxemburg Richtung Saarlouis zwischen Perl und Merzig-Wellingen. Ist ein Auto liegen geblieben. Fahrt da ein bisschen vorsichtig. Ansonsten euch eine gute Fahrt. Kommt überall gut an. Unser Ding ist bei euch. Das hier ist Zurb Location.

0: Er ist eine 10 von 10, aber hat dann leider irgendwie so ein komplett weirdes Hobby. Zum Beispiel, ich weiß nicht, Spielzeugautos sammeln. Wäre dann für mich eher nur noch so 2 von 10. Überhaupt zu sammeln, finde ich irgendwie, ehrlich gesagt, oft so ein bisschen weird. Geht irgendwie nicht. Was meint ihr? Er ist eine 10 von 10, sammelt aber zum Beispiel Spielzeugautos. Bleibt er eine 10 von 10?
1: 1 von 10. Also mit Autos kann ich gar nichts anfangen. Deswegen wäre das, glaube ich, nichts für mich.
2: Immer noch so 9. Also wenn es ein bisschen zu viel ist, dann ist es ein bisschen seltsam. Aber ich sage Spielzeugautos, so Hot Wheels, immer cool.
3: 3. Ich glaube, so mit so Spielzeugautos ist jetzt nicht so das, wo ich drauf abfahre.
4: 5 von 10. Ich bin nicht so der Sammler und Autos auch nicht so mein Ding.
5: Eine 10 von 10. Ich bin selber interessiert an Autos. Das ist eigentlich nur ein dickes Plus.
0: Ja gut, stark. Wenn es so ist, dann passt es ja auch. Ist ja auch völlig fein. Ich werde so wie die meisten in der Umfrage gerade eben auch eher raus. Aber jeder wie er mag. Ja, danke fürs Teilen. Und ich würde sagen, für jeden Topf gibt es einen Deckel oder halt irgendwo eine Spielzeugkiste.

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0: Tschüss. Soleil. Soleil Bleu. Hier für euch auf unser Ding. Jetzt aber Taylor Swift. The Fate of Ophelia. Hören wir gleich. Und außerdem nehmen wir auch noch den hier mit. I Won. Gleich hier in der nächsten halben Stunde für euch.
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0: Da habe ich eine Meldung für euch von der A8 Saarlouis Richtung Pirmasens. In Höhe der Einfahrt Dillingen Süd. Gefahr durch Gegenstände auf der Fahrbahn. Fahrt da vorsichtig. Dann die A8 Luxemburg Richtung Saarlouis. Zwischen Perl und Merzig-Wellingen. Behinderungen durch ein liegen gebliebenes Fahrzeug auf der Fahrbahn. Auch da vorsichtig fahren. Nochmal die A8 Pirmasens Richtung Saarlouis. Zwischen Neunkirchen-Wellesweiler und Neunkirchen-Oberstadt. Wird aktuell gebaut. Deswegen ist da die linke Spur gesperrt. Dauert noch bis heute Abend ca. 18 Uhr. Die A63 Mainz Richtung Kaiserslautern ist zwischen Göllheim und Winnweiler wegen auch Bauarbeiten noch bis morgen gesperrt. In Saarbrücken ist die Mainzer Straße zwischen der Bleistraße und der Paul-Marien-Straße wegen des CSDs heute den Tag über gesperrt. Und das sind die aktuellsten Blitzer in Sulzbach. In der Goldene Ausstraße am Ortseingang von Lebach aus Korscheid kommt und ein Blitzer am Ortseingang von Wörschweiler aus Beden kommt. Alles das zum Nachlesen. Immer und überall ganz entspannt auf unserding.de und in der unserding App. Euch allen eine gute Fahrt.
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0: Es ist 1:15 haben wir es. Hallo Laura.
2: Hallo. Die Pflegeversicherung macht immer größere Verluste. Deshalb gibt es aus der Politik gerade mehrere Vorschläge, wie wieder mehr Geld in die Kassen kommen kann. Ein führender CDU-Politiker fordert jetzt, dass erwachsene Kinder sich früher an den Pflegekosten ihrer Eltern beteiligen sollen. Albert Stegemann hat der Neuen Osnabrücker Zeitung gesagt, die Einkommensgrenze, bei der man sich an den Pflegekosten der Eltern beteiligen muss, könnte gesenkt werden. Dann müssten mehr erwachsene Kinder dazu zahlen, wenn ihre Eltern pflegebedürftig werden. Aktuell gilt, dass sich Kinder erst dann beteiligen müssen, wenn sie mehr als 100.000 Euro pro Jahr verdienen. Im Raum steht Medienberichten zufolge auch, dass der Pflegebeitrag für Kinderlose ab 23 Jahren steigt. Auch damit würde mehr Geld in die Pflegekassen kommen. Der Buckelwal, der in der Ostseeküste gestrandet war, ist ja tot vor einer dänischen Insel gefunden worden. Jetzt haben die dänischen Behörden den Kadaver an Land geholt. Der Wal soll nächste Woche dann direkt am Strand untersucht werden. Die dänische Umweltbehörde hat auch nochmal Einheimische und Badegäste davor gewarnt, sich dem Wal zu nähern. Man könne sich bei ihm anstecken und krank werden. Das befürchten auch die Inselbewohner und wollen deshalb, dass der Wal von ihrem Badestrand verschwindet. In St. Wendel ist heute Morgen ein Laster mit einem Auto zusammengestoßen. Laut der Feuerwehr sind dabei zwei Personen verletzt worden. Einer musste auch aus dem Auto befreit werden. Beide sind in ein Krankenhaus gekommen. Wie der Unfall passiert ist, ist noch nicht klar.
0: Jetzt darf ich. Danke, Laura.
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0: Wir sind noch mal so ein bisschen im Sommer, das heißt ein bisschen, es ist ultra warm. 27 Grad in Bachem, Remmesweiler 26 Grad, Wolfersheim 27 Grad. Dazu deswegen ein bisschen Sommer, eher so ein Mix aus Sonne und Wolken. Und die Wolken werden jetzt zum Nachmittag hin tendenziell eher mehr als weniger. Richtung Abend bekommen wir überall auch so ein paar Regenschauer ab und es kann auch gewittern und kühlt dann auch wieder deutlich.

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1: Yes, das ist unser Samstagmittag jetzt mit ganz viel guter Musik.
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1: Und wir beginnen mit Taylor Swift, The Fate of Ophelia. Jetzt hier für euch ganz entspannt. Habt eine gute Zeit. Hi zusammen.

Materia. Kids, hier für euch auf unser Ding. Und für folgende Aktivität ist es einfach zu heiß. Trotzdem, I1 hier für euch.

0: Es ist so heiß. Vor allem so drückend, ne? Irgendwie so schwül und alles ist nass und klebt so irgendwie an den Beinen und an anderen Stellen und einfach nicht schön. Ich finde Sommer an sich sehr, sehr gerne. Gerne mehr davon, aber bitte eben nicht so drückend schwül und nass und einfach fies. Ich finde es ehrlich gesagt nur noch schwierig zu ertragen. Vor allem abends, wenn man schlafen gehen will, sich ins Bett legen will, alles so klebt und nass ist und man eigentlich überhaupt nicht schlafen kann. Wie zur Hölle soll das gehen? Nachts bei diesem Wetter einigermaßen in Ruhe schlafen. Michael aus dem Unser-Ding-Team hatte einen Tipp für uns.
1: Unser geht, das kommt, liebt euch, leid.
0: Na, das war nicht der Tipp. Der Tipp, da ist er, jetzt, Michael.
2: Tipp 1, wenn es irgendwie geht, die Sonnenstrahlen erst gar nicht in die Wohnung reinlassen. Heißt also tagsüber die Fenster verdunkeln und zwar am besten von außen. Wer keine Jalousien oder Rollläden dafür hat, kann auch einfach ein dünnes Handtuch so ins Fenster einklemmen, dass der Stoff das Glas von außen abdeckt.
0: So, also aus dem Schlafzimmer so eine Dunkelkammer machen. Hilft, glaube ich, ganz gut. Und noch ein zweiter Tipp ist, feuchte Lappen aufhängen am Fenster. Die kühlen auch noch ganz gut runter. Und am besten auch noch dann noch einen Lappen ans Fenster und einen für den Nacken. Dann geht's, glaube ich, einigermaßen. Und ab morgen wird's ja eh wieder deutlich kühler. Dann wird's wieder erträglich. Jetzt hier Bella Kay für euch. Auf unser Ding.

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0: Players. Hier für euch auf unser Ding. Und gleich machen wir so weiter. She did it again. In der nächsten halben Stunde hier. Und das ist Tampa City. Self-Aware gleich hier für euch.
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0: Und wir schauen noch fix raus auf die Straßen. A8 Luxemburg Richtung St. Louis. Zwischen Perl und Merzig-Wellingen. Aktuell Behinderungen durch ein liegen gebliebenes Fahrzeug. Fahrt da ein bisschen vorsichtig. A8 Pirmasens Richtung St. Louis. Zwischen Neunkirchen-Wellesweiler und Neunkirchen-Oberstadt. Da wird gebaut. Die linke Spur ist noch bis heute Abend ca. 18 Uhr gesperrt. Die A63 Mainz Richtung Kaiserslautern ist zwischen Göllheim und Winnweiler wegen auch Bauarbeiten noch bis morgen gesperrt. Und in Saarbrücken ist die Mainzer Straße zwischen der Bleistraße und der Paul-Marien-Straße wegen des CSDs heute gesperrt. Und das sind die aktuellsten Blitzer zwischen Dagstuhl und Badenbach. In Sulzbach in der Goldene Ausstraße und ein Blitzer am Ortseingang Lebach aus Korscheid kommen. Noch mehr Blitzer für euch online auf unserding.de und in der Unserding-App. Kommt gut durch.
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0: Ja, die Wolken werden so langsam immer mehr und mehr. Hier und da kommen doch gerade noch so ein paar Sonnenstrahlen durch, aber es zieht sich jetzt Richtung Nachmittag immer weiter zu. Rund um St. Wendel auch jetzt schon erste kurze Schauer. Der Rest vom Land bleibt erstmal noch trocken, Richtung Abend wird es dann aber überall nass, teilweise auch Gewitter. Und dazu ist es aktuell drückend schwül. Maximal 33 Grad schaffen wir heute. Aktuell bei euch in Hirfstein 25 Grad, Saarwellingen 28 Grad und in Hassel messen wir 27 Grad.
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0: Yes, und wir kühlen uns so ein bisschen ab. Mit einem Sommerhit, der alt ist, sehr alt, aber noch nie so groß war, wie er jetzt ist.
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0: Das ist Sarah Larsson, Lush Life.

und direkt so ein bisschen Ibiza-Club-Vibes bekommen, oder? Ja, und jetzt werden wir hier auf unser Ding so ein bisschen melancholisch. Halten nochmal das Gesicht raus in die Sonne. Nehmen das Wochenende komplett mit. Das ist Tampa City. Self-Aware hier für euch.

0: Yes. Freestyler hier für euch auf unser Ding. Ja, Mann. 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
1: Topic und Becky G. Sorry, Papi. 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Oder ihr hört euch jetzt Sorry, Papi auf der Unser Ding Playlist an. Der Vibe ist auf jeden Fall der gleiche.

0: heute so gut. Designed Rooks hier für euch auf unser Ding. Und gleich Love Me Not. Und außerdem hören wir... Das ist Harry Styles. American Girl, gleich hier in voller Länge.
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0: Ich habe vorher noch ein Update von den Straßen für euch. A8 Luxemburg Richtung Saint-Louis. Zwischen Perl und Merzig-Wellingen. Behinderungen durch ein liegen gebliebenes Fahrzeug. Fahrt da ein bisschen vorsichtig. A8 Pirmasens Richtung Saint-Louis. Zwischen Neunkirchen-Wellesweiler und Neunkirchen-Oberstadt wird gebaut. Die linke Spur ist deshalb noch bis heute Abend 18 Uhr ungefähr gesperrt. Die A63 Mainz Richtung Kaiserslautern ist zwischen Göllheim und Winnweiler wegen Bauarbeiten auch noch bis morgen gesperrt. In Saarbrücken ist CSD und deswegen ist die Mainzer Straße zwischen Bleichstraße und Paul-Marien-Straße heute gesperrt. Das sind die aktuellsten Blitzer fürs Saarland. Zwischen Dagstuhl und Badenbach in Sulzbach in der Goldene Ausstraße am Ortseingang Lebach aus Korscheid kommt. Es gibt noch ein paar Blitzer mehr, die könnt ihr alle nachlesen, ganz entspannt auf unserding.de und in der Unserding-App. Kommt gut und sicher an.
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0: Um 14:45 mit Laura. Hallo.
2: Hallo. Die Pflegeversicherung macht immer größere Verluste. Deshalb gibt es aus der Politik gerade mehrere Vorschläge, wie wieder mehr Geld in die Kassen kommt. Ein führender CDU-Politiker fordert jetzt, dass erwachsene Kinder sich früher an den Pflegekosten ihrer Eltern beteiligen sollen. Albert Stegemann hat der Neuen Osnabrücker Zeitung gesagt, die Einkommensgrenze, bei der man sich an den Pflegekosten der Eltern beteiligen muss, könnte gesenkt werden. Dann müssten mehr erwachsene Kinder dazu zahlen, wenn ihre Eltern pflegebedürftig werden. Aktuell gilt, dass sich Kinder erst dann beteiligen müssen, wenn sie mehr als 100.000 Euro pro Jahr verdienen. Im Raum steht Medienberichten zufolge auch, dass der Pflegebeitrag für Kinderlose ab 23 Jahren steigt. Auch damit würde mehr Geld in die Pflegekassen kommen. Der Buckelwal, der in der Ostseeküste gestrandet war, ist ja tot vor einer dänischen Insel gefunden worden. Jetzt haben die dänischen Behörden den Kadaver an Land geholt. Der Wal soll nächste Woche dann direkt am Strand untersucht werden. Die dänische Umweltbehörde hat auch nochmal Einheimische und Badegäste davor gewarnt, sich dem Wal zu nähern. Man könne sich bei ihm anstecken und krank werden. Das befürchten auch die Inselbewohner und wollen deshalb, dass der Wal von ihrem Badestrand verschwindet. In St. Wendel

0: ist heute Morgen ein Laster mit einem Auto zusammengestoßen. Laut der Feuerwehr sind dabei zwei Menschen verletzt worden. Einer musste auch aus dem Auto befreit werden. Beide sind in ein Krankenhaus gekommen. Wie der Unfall passiert ist, das ist noch nicht klar.
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2: Hier und da gibt es durchaus noch Sonne, aber die Wolken werden jetzt im Laufe des Nachmittags immer mehr. Dazu ist es ziemlich drückend schwül, bis zu 33 Grad schaffen wir. Aktuell bei euch in Nambon 26 Grad, in Schmelz 28 Grad und auch Kirkel momentan 28 Grad. Ja, zum Abend hin wird es ein bisschen kühler, dann zieht auch hier und da Regen auf, teilweise auch Gewitter. Also jetzt die letzten Sonnenstrahlen noch ausnutzen, solange wir können.
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2: Yes, das bin ich und wir starten zusammen in unsere letzte Stunde hier gemeinsam. Wir machen uns eine gute Zeit.
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2: Jetzt hier Love Me Not.

Geld. Yes, Geld. Chiago hier für euch auf unser Ding. Und jetzt bisschen entspannter, bisschen versöhnlicher. Das ist Harry Styles, American Girl. Hier für euch auf unser Ding. Ich bin Joel. Hallo zusammen.

0: Hallo, einmal kurz raus auf die Straßen. Vorsicht auf der A1 Trier Richtung Saarbrücken. Zwischen Tholey und Eppelborn. Gefahr durch ein liegen gebliebenes Fahrzeug. Fahrt da ein bisschen vorsichtig auf der A1 Trier Richtung Saarbrücken. Zwischen Tholey und Eppelborn. Gefahr durch ein liegen gebliebenes Fahrzeug. Ansonsten kommt überall gut durch. Unser Ding ist bei euch.
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3: 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Laternen wieder angetreten.

0: Ich habe schon heute den ganzen Tag hier im Verkehr gelesen. In Saarbrücken ist die Mainzerstraße den ganzen Tag über ein gutes Stück geschmiert. Und Grund dafür ist, dass durch Saarbrücken heute wieder Hymnen wie diese hier klingen. Yes. In Saarbrücken wird der CSD gefeiert, heute und morgen. Heute mit einem großen Straßenfest, morgen dann die große Parade, Demonstration. 80.000 Menschen werden insgesamt erwartet. Heute der Beginn auf der Mainzer Straße beim Straßenfest. Jetzt gleich geht's los und für uns mit dabei ist unser Ding-Reporter Daniel. Was ist es denn bei euch in Sachen Straßenfest?
1: Also so würde ich es fast gar nicht sagen, denn hier läuft schon Musik, während die ganzen Stände noch aufgebaut werden, wildes Treiben. Hier laufen Leute mit pinken Shirts, auf denen Orga-Team steht, durch die Gegend und bauen alles auf. Und ansonsten, man sieht, die Stimmung geht langsam hier los. Man sieht viele Regenbogenfarben. Die Bühne wird auch gerade noch fertig gemacht, wo ja dann nachher auch eine Dragshow stattfinden wird. Das Einzige, was ich noch nicht gesehen habe, ist tatsächlich irgendwie so ein Banner mit dem oder ein Schriftzug mit dem diesjährigen Motto vom CSD.
0: Okay, also da ist alles parat, kann gleich losgehen. Unser Motto kann ich ja schon mal sagen, dass dieses Jahr das Motto ist: Ja, ich will. Ins Grundgesetz. Artikel 3 jetzt. Also, da geht's heute um wichtige Dinge. Heute und morgen in Saarbrücken beim CSD Saarlur Lux. Jetzt ab 14 Uhr geht's los mit dem Straßenfest. Wir sind für euch dabei.

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0: Daigo und Whitney Houston, Higher Love. Hier für euch auf unser Ding. Und gleich pushen wir uns noch so ein bisschen auf, zusammen mit Nico Santos. Yes. In seinem All-Time-High. Hören wir gleich. Und Samba packen wir auch noch ein. 12 to 12. Gleich hier für euch in voller Länge.
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0: Es ist Viertel nach zwei und wir werfen einen Blick raus auf die Straßen. Vorsicht auf der R1 Trier Richtung Saarbrücken zwischen Tholey und Eppelborn. Gefahr durch ein liegen gebliebenes Fahrzeug. Fahrt da ein bisschen vorsichtig. Dann die A8 Luxemburg Richtung Saarlouis zwischen Perl und Merzig-Wellingen. Behinderungen, auch dadurch liegen gebliebenes Fahrzeug. Nochmal die A8 Pirmasens Richtung Saarlouis zwischen Neunkirchen-Wellesweiler und Neunkirchen-Oberstadt. Da wird aktuell gebaut. Die linke Spur ist dann noch bis heute Abend 18 Uhr ungefähr dicht. Die A63 Mainz Richtung Kaiserslautern ist zwischen Göllheim und Winnweiler wegen auch Bauarbeiten noch bis morgen gesperrt. Und in Saarbrücken ist die Mainzer Straße zwischen Bleichstraße und Paul-Marien-Straße wegen des CSDs heute den Tag über gesperrt. Und das hier sind die aktuellsten Blitzer. Zwischen Sagstuhl und Badenbach, in Sulzbach in der Goldene Ausstraße und ein Blitzer am Ortsausgang Lebach aus Korscheid kommt. Es gibt noch ein paar Blitzer mehr, könnt ihr nachlesen auf unser Ding. Und in der Unser-Ding-App. Wenn da irgendwas fehlen sollte, Blitzer, Staus, Störungen, was auch immer, dann einfach gerne kurz anrufen, ist kostenlos. 0800 700 8000. Kommt gut und sicher an.
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0: Ja, ist halt Sommer, ne? Ziemlich schwül bei uns momentan. Bis zu 33 Grad schaffen wir heute Nachmittag und eben ziemlich schwül dazu. Mix aus Sonne und Wolken, wobei die Wolken jetzt so Richtung Nachmittag immer mehr werden. Es zieht sich weiter zu und Richtung Abend ist dann auch überall Regen möglich und auch Gewitter können runterkommen. Also jetzt noch fix ein bisschen ausnutzen.
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0: Schönen Nachmittag euch und hier jetzt wie versprochen der kleine Aufputscher Nico Santos, All-Time High. Hier für euch
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0: ist irgendwie so krass, das ist so komisch. Das ist der letzte Samstag hier auf Unser Ding. Ja, es ist schon verrückt. Wir haben mit Unser Ding zusammen so viel erlebt. Wir hier in der Redaktion, ihr als Hörer, wir alle zusammen. So viele tolle Momente, die wir gemeinsam geschaffen haben. Es fühlt sich komisch an, das jetzt gehen zu lassen. Aber es geht ja weiter. Anders, aber wir blicken nochmal ein bisschen zurück auf die letzten 27 Jahre Unser Ding. Zum Beispiel fand ich natürlich, und glaube wie alle hier, immer ein Highlight auf jeden Fall jedes Jahr, das Rocco. Und zum Beispiel hier hat Shanna mit euch zusammen auf dem Rocco im Moshpit so ein bisschen, ja, philosophiert.
1: Was würdest du deinem 15-jährigen Ich raten? Besser nicht so viel im Moshpit zu gehen?
2: Mehr auf Festivals gehen! Heftig ausrasten!
1: Wärst du lieber intelligenter oder sympathischer?
2: Ja!
1: Perfekt! Was denkst du, wo bewegen wir uns gerade gesellschaftlich hin?
3: In den Abgrund, meiner Meinung nach.
2: Keine Ahnung, ich genieße gerade zu sehr die Musik. Tut mir leid.
1: Das war geistgestört. Ich habe mein Leben gefürchtet.
4: Und damit zurück ins Studio.
1: Ist so.
0: Ja, einer von unglaublich vielen, unglaublich tollen, schönen Unser-Ding-Momenten. Unser Ding wird es nicht mehr geben, aber es geht anders weiter. Neu auf eine neue Art und Weise, eben nicht mehr als Unser Ding, sondern dann eben bald als das Ding. Und das wird noch größer, wird anders, aber mit Sicherheit auch ganz, ganz toll. Wir freuen uns total auf diese neue kommende Zeit, die da bald ab Montag für uns parat steht. Und dann schaffen wir ganz viele neue, andere Highlights, neue schöne Momente. Also denkt dran, nicht nur Unser Ding liebt euch, auch das Ding liebt euch. Und das wird ganz bestimmt auch so bleiben, auch wenn Unser Ding sich morgen Abend hier verabschiedet. Das wird gut.

Das war ja der letzte Samstagmittag hier auf unser Ding. Gleich kommt Mika, mache den Nachmittag mit euch zusammen. Ja, und mit diesem sich verabschiedenden Nachmittag sage auch Mittag sage auch ich endgültig tschüss, tschüss unser Ding, tschüss an euch und sage einfach einmal ganz groß Danke. Es war schön mit euch, es war mir ein Fest und vielleicht hört oder sieht man sich irgendwo irgendwann mal wieder. Macht's gut.

0: Hier ist unser Ding. Gleich hören wir Another, Talk to You und Disco Lines. Mit No Prog Boys gibt's sofort nach einem Update.
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0: Hi Autofahrer, die A63 Mainz Richtung Kaiserslautern ist zwischen Göllheim und Winnweiler wegen einer Fahrbahnerneuerung noch bis morgen gesperrt. Dann in Saarbrücken, hier ist die Mainzer Straße zwischen der Pleichstraße und der Paul-Marien-Straße wegen einer Veranstaltung, wegen des CSDs gesperrt. Und ihr meldet uns Blitzer, die drei neuesten, die stehen zwischen Dagstuhl und Badenbach, in Sulzbach in der Goldenen Ausstraße und am Ortseingang Lebach, wenn ihr aus Knorscheid kommt. Habt ihr noch was gesehen? Staus oder Blitzer? Sagt uns das gerne, ist kostenlos. Geht über die 0800 700 8000. Kommt gut an.
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0: Viertel vor drei. Alles, was wichtig ist, jetzt von Timo.
2: Hi. Könnt ihr euch noch an euer letztes Bild vom Schulfotografen erinnern? Inzwischen werden die nach dem Shooting oft online hochgeladen. Und genau so eine Plattform ist jetzt wohl gehackt worden. Das hat das Datenschutzzentrum Saar bestätigt. Und zwar geht es um die Seite Porträtbox. Da haben Hacker demnach Bilder gelöscht und versucht, die Webseitenbetreiber zu erpressen. Sie wollten Geld, damit sie die Bilder nicht im Darknet hochladen. Auch saarländische Fotografen seien betroffen. Sollten Kleinkinder Smartphones und Handys benutzen dürfen? Bundesfamilienministerin Karin Prien sagt, nein. In einem Interview mit der Welt am Sonntag fordert sie, Kinder unter 3 Jahren sollten gar keinen Kontakt zu digitalen Endgeräten haben. Sie begründet das mit den Folgen für die Entwicklung der Kinder. Prien sagte auch, dass das eigentlich ein gesellschaftlicher Standard sein müsse. Allerdings gäbe es auch die Option, so etwas rechtlich zu regeln. Nach Italien in den Urlaub fahren. Da müsst ihr heute wohl einen Umweg machen, denn der Brennerpass, eine der gängigsten Routen nach Italien, ist heute gesperrt. Grund ist eine Demo der Anwohner. Was die fordern, weiß unser Ding-Reporterin Luisa Gruber.
3: Ein zentraler Punkt ist, dass dieses Nacht-, Feiertags- und Wochenendfahrverbot auf jeden Fall aufrechterhalten bleibt. Und die WIP-Teiler fordern, dass die Maut für die LKWs angehoben werden soll, weil bisher ist der Brenner der günstigste Alpenpass von Nord nach Süd. Und das macht ihn natürlich auch besonders attraktiv.
2: Da auch alle Nebenstrecken gesperrt sind, rufen die Behörden dazu auf, Tirol zu umfahren.
0: Dankeschön, Timo.
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0: Aktuell gemessen haben wir bei euch in Sulzbach und Merzig 29 Grad, in Freisen haben wir 26 Grad. Die Sonne ist jetzt zwar noch am Start, aber gegen Abend kann es hier und da auch mal ein bisschen Gewitter geben. Morgen starten wir dann auch hier und da mit Gewittern und Starkregen in den Tag. Gegen Abend wird es dann aber morgen Abend nochmal schöner. Maximal 27 Grad sind drin.
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0: Hello und wir zählen hier schon zusammen den Countdown runter. Ab Montag wird unser Ding zu das Ding vom SR. Wir freuen uns alle sehr drauf. Bis es soweit ist, verbringen wir erstmal das Wochenende zusammen. Jetzt mit guter Musik von Another. Das ist Talk to You.
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0: Oswald. Ein bisschen mehr hier auf unser Ding, gleich Dave Raindance. 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Ab Montag heißen wir Das Ding und senden dann mit unseren Kollegen vom SWR und HR für den gesamten Südwesten. 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Und deshalb schauen wir nochmal zurück auf das, was alles hier passiert ist, so bei unser Ding. Wir geben uns ja auch immer sehr viel Mühe bei dem, was wir hier machen, aber so ab und zu passiert es dann, dass man sich vielleicht doch hier und da mal verspricht. Und deshalb hier das Best of Versprecher.
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0: gleich mit Musik von Nina Chuba, Wenn das Liebe ist. Und wir hören Taylor Swift. Mit Opelite gibt sofort nach einem Update.
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0: Hi Autofahrer, die A63 Mainz Richtung Kaiserslautern ist immer noch zwischen Göllheim und Windweiler wegen einer Fahrbahnerneuerung gesperrt. Das Ganze dauert bis morgen. In Saarbrücken, hier ist wegen des CSD die Mainzer Straße zwischen der Bleichstraße und der Paul-Marien-Straße gesperrt. Und ihr meldet uns Blitzer, die drei neuesten stehen zwischen Dackstuhl und Badenbach. In Sulzbach in der Goldene Au-Straße und am Ortseingang Lebach, wenn ihr aus Knorscheid kommt. Das könnt ihr alles nochmal nachlesen. Geht auf unserding.de. Kommt gut und sicher an.
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0: In Homburg haben wir gerade 28 Grad, Dudweiler 29 Grad, in Badern 28 Grad. Jetzt ist die Sonne noch am Start. Gegen Abend kann es hier und da ein Gewitter geben. Morgen starten wir auch hier und da mit Gewittern und Starkregen in den Tag. Gegen Abend wird es dann aber nochmal schöner. Maximal 27 Grad bekommen wir morgen.
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0: Hallo und natürlich auch mit euch. Schön, dass ihr mit dabei seid, egal was ihr gerade macht. Vielleicht nochmal ins Freibad fahren, zu Hause irgendwas für einen Schwenkerabend vorbereiten oder ihr seid einfach im Auto unterwegs. Wohin auch immer, unser Ding ist bei euch. Gleich mit Musik von Tyo Cruz, Break Your Heart. Und das hier ist Nina Chuba, Wenn das Liebe ist.

Entire Cruise, Break Your Heart hier auf unser Ding. Gleich hören wir Justin Bieber und Nicki Minaj, Beauty and the Beat, davor noch Taylor Swift. Das hier ist Opalite.

0: Salz ist es hier auf unser Ding. Gleich noch Joe und die WM steht ja vor der Tür. In 12 Tagen circa geht's los und alle Sticker-Sammler sind da natürlich wieder mit am Start. Jetzt ist die Frage, hot or not? Wir waren mal in Saarbrücken unterwegs mit genau der Frage. Er ist eine 10 von 10, aber sammelt Fußballsticker. Was ist er dann?
1: 10 von 10. Ich mag Fußball einfach, habe selber Fußball gespielt und dann passt das einfach perfekt, finde ich.
2: Eine 8 von 10, weil ich liebe Fußball und FCS-Fan, also wäre eigentlich ganz cool.
3: Das habe ich auch früher gemacht und ich sage 10 von 10.
4: Mein Gott, soll er machen, 8 von 10. Ich weiß nicht, das hat man so in der Kindheit noch gemacht.
5: Oh, ist ja super, hat sich immer noch 10 von 10. Ich kenne das auch so Kindheit, so ist ein Traum.
0: Ja, ist doch geil, lasst einfach die Leute sammeln.
6: Und

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0: Wir hören Money Made Me Savage und... Es ist so ein guter Song von Bebe Rexha. New Religion gibt sofort nach einem Update.
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0: Hi Autofahrer, die A63 Mainz Richtung Kaiserslautern ist immer noch zwischen Göllheim und Winnweiler wegen einer Fahrbahnerneuerung gesperrt. Das Ganze bis morgen. In Saarbrücken wegen des CSDs. Hier ist die Mainzer Straße zwischen der Bleichstraße und der Paul-Marien-Straße gesperrt. Und ihr meldet uns Blitzer, die drei neuesten. Einmal zwischen Dackstuhl und Badenbach, der zweite in Sulzbach in der Goldene Au-Straße und der dritte am Ortseingang Lebach, wenn ihr aus Knorscheid kommt. Gibt noch ein paar mehr Blitzer, die haben wir euch zusammengefasst, könnt ihr auf unserding.de nachlesen. Kommt gut an.
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0: 3:45, alles was wichtig ist, jetzt von Timo.
2: Hi. Könnt ihr euch noch an euer letztes Bild vom Schulfotografen erinnern? Inzwischen werden die nach dem Shooting oft online hochgeladen. Und genau so eine Plattform ist jetzt wohl gehackt worden. Das hat das Datenschutzzentrum Saar bestätigt. Und zwar geht es um die Seite Porträtbox. Da haben Hacker demnach Bilder gelöscht und versucht, die Webseitenbetreiber zu erpressen. Sie wollten das Geld, damit sie die Bilder nicht im Darknet hochladen. Auch saarländische Fotografen seien betroffen. Ihr habt's gerade schon gehört, vor einer Dreiviertelstunde ging's los. In Saarbrücken findet an diesem Wochenende wieder der Christopher Street Day statt. Der Veranstalter, der Lesben- und Schwulenverband im Saarland, erwartet für dieses Wochenende 80.000 Besucher in Saarbrücken. Heute startet das Bühnenprogramm mit einer Podiumsdiskussion und Auftritten von Track-Artists. Morgen startet um 14 Uhr der Höhepunkt, die CSD-Parade. Der CSD geht auf einen Protest in New York gegen eine Polizeirazzia in einer Schwulenbar vor fast 60 Jahren zurück. Sollten Kleinkinder Smartphones und Handys benutzen dürfen? Bundesfamilienministerin Karin Prien sagt nein. In einem Interview mit der Welt am Sonntag fordert sie, Kinder unter 3 Jahren sollten gar keinen Kontakt zu digitalen Endgeräten haben. Sie begründet das mit den Folgen für die Entwicklung der Kinder. Prien sagt auch, dass das eigentlich ein gesellschaftlicher Standard sein müsse. Allerdings gäbe es auch die Option, so etwas rechtlich zu regeln.
0: Dankeschön, Timo.
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0: Bei euch in Riegelsberg haben wir 29 Grad, Bexbach 28, in Nonnweiler 27 Grad. Jetzt ist die Sonne hier und da noch am Start. Gegen Abend kann es hier und da Gewitter geben. Morgen starten wir auch teilweise mit Gewittern und Starkregen in den Tag. Gegen Abend wird es dann nochmal schöner. Morgen maximal 27 Grad.
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0: Hello, habt einen schönen Samstag und wir zählen hier zusammen den Countdown runter. Ab Montag wird unser Ding zu Das Ding vom SR. Wir freuen uns schon mega drauf und bis es soweit ist, gönnen wir uns Musik von gleich The Kid LAROI, Without You und davor noch Eli Oaks, Money Made Me a Savage.
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Der Kid Leroy. Without You ist es hier auf unser Ding. Gleich hören wir Musik von Gracie Abrams, Kraftklub und das hier, wie versprochen, Bebe Rexha. Deep in

0: hier ist unser Ding. Und am Montag geht's los. Dann senden wir für den gesamten Südwesten. Aus unser Ding wird das Ding vom SR. Und da ist was, was für euch wichtig zu wissen ist. 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Wenn euch das Ganze jetzt gerade ein bisschen zu kompliziert war zu merken, ist ja verständlich, dann haben wir euch das alles nochmal zusammengefasst. Könnt ihr nachlesen, geht auf unserding.de.
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0: gleich mit Pink Panthers und Sarah Larsson. Wir hören Stateside und Dominik Feig. Mit Baby Doll gibt sofort nach dem Update.
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0: Hi Autofahrer, die A63 Mainz Richtung Kaiserslautern ist immer noch zwischen Göllheim und Winnweiler wegen einer Fahrbahnerneuerung gesperrt. Das Ganze dauert bis morgen. In Saarbrücken wegen des CSDs. Hier ist die Mainzer Straße zwischen der Bleichstraße und der Paul-Marien-Straße gesperrt. Und ihr meldet uns Blitzer, die drei neuesten zwischen Dagstuhl und Badenbach. In Sulzbach in der Goldene Au und am Ortseingang Lebach, wenn ihr aus Knorscheid kommt. Habt ihr noch was gesehen? Staus oder Blitzer? Sagt uns das gerne, ist kostenlos. Es geht über die 0800 700 8000. Kommt gut an.
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0: Aktuell gemessen haben wir bei euch in Perl 29 Grad, in Dimmingen 29 Grad und in Wattgassen auch 29 Grad. Die Sonne ist jetzt noch am Start. Gegen Abend kann es hier und da Gewitter geben. Morgen starten wir auch mit Gewittern und Starkregen in den Tag. Gegen Abend wird es dann aber schöner. Maximal 27 Grad bekommen wir morgen.
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0: Und natürlich auch mit euch. Schön, dass ihr mit dabei seid. Egal, was ihr gerade an diesem Samstagnachmittag macht, vielleicht nochmal schnell ins Freibad, solange die Sonne noch da ist. Oder ihr seid gerade im Auto unterwegs, vielleicht ja zum CSD Nassebrücken. Wir sind bei euch gleich mit Musik von, wie versprochen, Dominik Feig, Baby Doll und davor noch Pink Panthers und Sarah Larsson. Das ist Stateside.
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16.23 Uhr, hier ist unser Ding, gleich mit Lady Gaga, Just Dance, außerdem Mixo McCloud und T-Lo, Sehnsucht, und das hier ist jetzt noch Dominik Feig mit Baby Doll.

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1: The Bowser, Magnetic. Auf den Socials läuft der Song gerade rauf und runter. Jetzt schafft es Magnetic auch in die Charts und liefert Summer Vibes für die Unser Ding Playlist.

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0: Hier ist unser Ding gleich. Mit Musik von Robin Schulz, World Gone Wild, und wir hören Olivia Rodrigo. Mit Drop Dead gibt's sofort nach einem Update.
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0: Hi Autofahrer, Vorsicht im Landkreis St. Wendel. Auf der B41 zwischen Hierstein und Wolfersweiler. Hier Gefahr durch einen Unfall. Dann die A63 Mainz Richtung Kaiserslautern. Die ist immer noch zwischen Göllheim und Winnweiler wegen einer Fahrbahnerneuerung bis morgen früh gesperrt. In Saarbrücken wegen dem CSD ist die Mainzer Straße zwischen der Bleichstraße und der Paul-Marien-Straße gesperrt. Und ihr meldet uns Blitzer, die drei neuesten zwischen Dackstuhl und Baden. In Sulzbach in der Goldene Au und am Ortseingang Lebach, wenn ihr aus Knorscheid kommt, könnt ihr alles nochmal nachlesen. Geht auf unserding.de. Kommt gut an.
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0: 4:05, alles was Wichtiges jetzt von Timo.
2: Hi. Vor knapp 2 Stunden ging's los. In Saarbrücken findet an diesem Wochenende wieder der Christopher Street Day statt. Der Veranstalter, der Lesben- und Schwulenverband im Saarland, erwartet für dieses Wochenende 80.000 Besucher in Saarbrücken. Heute startet das Bühnenprogramm mit einer Podiumsdiskussion und Auftritten von Track Artists. Morgen startet um 14 Uhr der Höhepunkt, die CSD-Parade. Der CSD geht auf einen Protest in New York gegen eine Polizeirazzia in einer Schwulenbar vor fast 60 Jahren zurück. In Deutschland wird schon fleißig über die Startaufstellung für die WM diskutiert. Der Iran hat währenddessen noch mit ganz anderen Themen zu kämpfen. Die Mannschaft hat nämlich zwei Wochen vor Start der WM immer noch keine Visa für die USA und Mexiko. Das hat der iranische Fußballverband mitgeteilt. Der Iran hatte davor schon mit Problemen zu kämpfen. Wegen des bewaffneten Konflikts wollten die USA nicht, dass der Iran sein Quartier dort aufschlägt. Daher mussten sie spontan nach Mexiko ausweichen. In gut 2 Stunden startet das Champions-League-Finale in Budapest. Dieses Jahr kämpfen Paris Saint-Germain und Arsenal London um den Titel. Die Fans der beiden Mannschaften haben davor schon gegeneinander gekämpft. Laut Polizei sei es in Budapest zu Schlägereien unter mehreren Fans gekommen. Auf Videos im Internet sieht man, wie Fans der beiden Lager aufeinander losgehen und Leuchtraketen zünden.
0: Dankeschön, Timo.
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0: Aktuell gemessen haben wir bei euch in Buß 31 Grad, in Saarbrücken 30 Grad, in Blieskastel 29 Grad. Jetzt ist die Sonne noch am Start. Gegen Abend kann es hier und da Gewitter geben. Morgen auch Gewitter und teilweise auch Starkregen. Gegen Abend wird es dann aber schöner. Maximal 27 Grad sind drin. Am Montag dann nur noch 25 Grad maximal.
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0: Hallo, mit euch und gleich auch noch mit einem Hammer-Song von Young St. Paul, Art Attack. Wirklich, der ist sehr gut, den müsst ihr euch unbedingt anhören. Spiele ich sofort nach Robin Schulz und Cyril. Das ist World Gone Wild.
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Young St. Paul. Hier auf der Unser Ding Playlist. Ich liebe den Track. Art Attack. 16.53 Uhr haben wir es. Gleich gibt es neue Musik von Nikos Santos. Wir hören Optimist, davon noch Sigma, Nobody to Love. Und das hier ist Olivia Rodrigo mit Drop Dead.

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1: 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Negative Gedanken ausblenden und sein Glück selbst in die Hand nehmen. Nico Santos liefert mit Optimist positive Vibes für die Unser Ding Playlist.

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1: Das ist Nico Santos hier auf der Playlist. 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
0: Vielleicht,
1: 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Gib uns Zeit. Oder Fajan.

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3: 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Vorsicht auf der A620. Saarbrücken Richtung Saarlouis. Zwischen Saarbrücken Malstatter Brücke und Saarbrücken Gersweiler. Hier Gefahr durch Gegenstände auf der Fahrbahn. Kommt gut und sicher an. 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

0: Hier ist unser Ding. Gleich mit Ray, Where's My Husband? Und wir hören Lucy Bird, What You Saying, sofort nach einem Update.
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0: Hi Autofahrer, Vorsicht auf der A620 Saarbrücken Richtung Saarlouis zwischen Saarbrücken-Mallstatter Brücke und Saarbrücken-Gersweiler. Hier Gefahr durch Gegenstände auf der Autobahn. Vorsicht im Landkreis St. Wendel auf der B41 zwischen Hierstein und Wolfersweiler. Hier Gefahr durch einen Unfall. Die A63 Mainz Richtung Kaiserslautern ist immer noch zwischen Göllheim und Winnweiler wegen einer Fahrbahnerneuerung gesperrt. Das Ganze dauert bis morgen. In Saarbrücken, hier ist wegen dem CSD die Mainzer Straße zwischen der Pleichstraße und der Paul-Marien-Straße gesperrt und ihr meldet uns Blitzer, die drei neuesten zwischen Dachstuhl und Badenbach, in Sulzbach in der Goldene Au und am Ortseingang Lebach, wenn ihr aus Knorscheid kommt. Könnt ihr alles nochmal nachlesen, geht auf unserding.de. Kommt gut an.
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0: Aktuell gemessen haben wir bei euch in Wallerfangen 29 Grad, Hasel auch 29 Grad, in Steinweiler haben wir 28 Grad. Die Sonne ist hier und da noch am Start, gegen Abend kann es aber auch ein paar Gewitter geben. Morgen starten wir auch mit Gewittern und Starkregen in den Tag, gegen Abend wird es dann aber nochmal schöner, maximal 27 Grad. Am Montag dann nur noch maximal 25 Grad.
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0: 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Wofür und wie das Ganze läuft, das hören wir gleich. Bis dahin hören wir jetzt erstmal noch Ray. Hier ist Where's My Husband?
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Future und Nicki Minaj hier auf unser Ding. Gleich noch Calvin Harris und davor Lil Uzi Vert. Wir hören What You Saying hier auf der Unser Ding Playlist. 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

0: Hier ist unser Ding gleich. Mit Musik von Samba. Wir hören Homewrecker und wir hören James Hype. Zusammen mit Sam Harper, Waterfalls, gibt sofort nach einem Update.
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0: Hi Autofahrer, die A63 Mainz Richtung Kaiserslautern ist zwischen Göllheim

0: Neustadt gefallen. Das hat die Polizei mitgeteilt. Ein Unbekannter hat aus einem fahrenden Auto auf ein parkendes Auto geschossen, in dem noch jemand gesessen hatte. Die Person in dem parkenden Auto wurde zum Glück nicht verletzt. Die Polizei hat nun Ermittlungen wegen des Verdachts eines versuchten Tötungsdelikts eingeleitet. Die FDP hat einen neuen Parteivorsitzenden. Wolfgang Kubicki hat die Wahl mit rund 60% der Stimmen gegen Agnes Strack-Zimmermann gewonnen. In einer Rede rief er seine Partei anschließend dazu auf, bei der Wahl in Sachsen-Anhalt wieder anzugreifen.
1: Die erste Herausforderung ist Sachsen-Anhalt. Und ich werde alles tun, dass diese Wahl für die Freien Demokraten erfolgreich sind.
0: Die FDP hatte zuletzt viele Verluste bei Wahlen einstecken müssen. Daraufhin hatte Christian Dürr sein Amt als Parteivorsitzender zur Verfügung gestellt. Machen Ärzte mehr Fehler? Die Technikerkrankenkasse hat im letzten Jahr so viele Verdachtsfälle auf Behandlungsfehler registriert wie noch nie. Und zwar knapp ein Sechstel mehr als 2024. Jeder dritte Verdachtsfall erhärte sich demnach so weit, dass ein Verfahren eingeleitet wird. Die meisten Verdachtsfälle stammten aus der Chirurgie, gefolgt von Zahnmedizin und Geburtshilfe. Der Vorsitzende der Krankenkasse fordert ein zentrales Melderegister für Behandlungsfehler.
2: Dankeschön, Timo.
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2: Aktuell gemessen haben wir bei euch in Riegelsberg und Kirkel 29 Grad, in Wattrill 27 Grad. Die Sonne ist zwar noch da, jetzt gegen Abend verzieht die sich aber und es kann teilweise heftige Gewitter geben, auch teilweise mit Starkregen und Hagel. Morgen starten wir auch mit Gewittern in den Tag, gegen Abend wird es dann aber schöner, maximal 27 Grad sind drin, am Montag dann nur noch maximal 25 Grad.
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2: Hello, habt einen schönen Samstag. Gleich mit Musik von Post Malone. Goodbyes. Und jetzt, wie versprochen, Samba. Das hier ist Homewrecker.
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Red Chief und Mako. Gut aus, sind es hier auf unser Ding und am Montag geht's los. Dann senden wir für den gesamten Südwesten. Unser Ding wird zu Das Ding vom SR. Und wichtig für euch zu wissen, in der Nacht von Sonntag auf Montag werkeln wir hier so ein bisschen an der Technik. Und deshalb am Montagmorgen, ganz wichtig, bei UKW und DAB Plus einen Sendersuchlauf starten und dann Das Ding vom SR einspeichern als Favorit. Und da ist auch ganz wichtig, dass da vom SR steht, weil nur dann hört ihr nämlich auch die Saarland-Version von Das Ding. Und wenn euch das Ganze jetzt ein bisschen kompliziert war zu merken, das haben wir euch alles nochmal zusammengefasst, könnt ihr nachlesen auf unserding.de.

0: Das ist Eminem mit Houdini. Hören wir gleich hier auf unser Ding. Und Alex Warren. Mit Fever Dream gibt sofort nach einem Update.
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0: Hi Autofahrer, die A63 Mainz Richtung Kaiserslautern ist zwischen Göllheim und Winnweiler immer noch wegen einer Fahrbahnerneuerung gesperrt. Das Ganze dauert bis morgen. In Saarbrücken wegen dem CSD. Hier ist die Mainzer Straße zwischen der Bleichstraße und der Palmarienstraße gesperrt und ihr meldet uns Blitzer. Und zwar die neuesten drei stehen zwischen Dagstuhl und Badenbach. In Sulzbach in der Goldene Au und am Ortseingang Lebach, wenn ihr aus Knorscheid kommt. Könnt ihr auch alles nochmal nachlesen. Geht auf unserding.de. Kommt gut an.
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0: Aktuell gemessen haben wir bei euch in Schaffhausen 29 Grad, Merchweiler 28 Grad, in Namborn 27 Grad. Die Sonne ist zwar noch da, die verzieht sich aber bald, weil im Laufe des Abends gibt es Gewitter, teilweise auch mit Starkregen und Hagel. Morgen starten wir auch mit Gewittern in den Tag. Gegen Abend wird es dann aber nochmal schöner. Maximal 27 Grad sind drin. Am Montag dann nur noch 25 Grad maximal.
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0: Hello, habt einen schönen Samstagabend. Jetzt, wie versprochen, mit Eminem. Das ist Houdini.

Darley, Call on Me hier auf unser Ding. Gleich gibt's noch Kraftklub. Ein Song reicht. Lady Gaga, The Dead Dance. Und das hier ist Alex Warren, Fever Dream.

0: Sonntag heißen wir ja das Ding. Mit unseren Kollegen vom SWR und vom HR senden wir dann zusammen für den gesamten Südwesten. Und ganz viel von dem, was ihr hier von uns kennt, wird dann noch besser. Nur der Name Unser Ding, der verschwindet. Und deshalb schauen wir nochmal zurück auf das, was alles hier passiert ist bei Unser Ding. Und wir haben mal so ein bisschen im Archiv gekramt und haben ein Highlight gefunden. Zum Beispiel hier 5 Kampf in Bohnental zusammen mit Franz.
1: Wenn du keinen triffst, ist es eine Kiste, ne?
2: Ja.
1: Mein Tipp, Ziel auf die Dosen.
2: Das probier ich, bin aber nicht gut da drin.
1: Direkt 6 Dosen weg und noch eine Dose weg. Auf geht's. Was soll ich jetzt? Einmal weg. Yes! 13 von 15 möglichen Punkten, das war super. Linus, wir haben das letzte Spiel gewonnen.
3: Ja, jetzt wird gefeiert, aber Mehrtag können wir 10-0 verlieren, das wäre egal.
1: Alter, wir haben gerade gewonnen. Was holen wir uns jetzt?
3: Gleich erstmal Willi Spezial.
1: Was Willi Spezial?
3: Doppelbeck mit einem Schnitzel drin, 4 Stücke Wurst und Currysoße und Pommes.
4: Wir singen! Humpa, humpa, humpa, tetere! Tetere! Tetere!
1: Jetzt brauche ich ein Willi-Spezial.
0: Und ab Montag klingt das weiterhin genauso, nur mit einem anderen Namen. Da heißt es nicht mehr Unser Ding, sondern Das Ding vom SR.

Topic und Becky G. Sorry, Papi. Ihr könntet in Spanien in einem Club feiern gehen. Oder ihr hört euch jetzt Sorry, Papi auf der Unser Ding Playlist an. Der Vibe ist auf jeden Fall der gleiche.

0: Sulzbach in der Goldene Au und am Ortseingang Lebach, wenn ihr aus Knorscheid kommt. Könnt ihr auch alles nochmal nachlesen, geht auf unserding.de. Kommt gut an.
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0: 7:15, alles was wichtig ist jetzt von Timo.
2: Hi. Es ist eine Szene wie aus einem Gangsterfilm. Um 12:15 sind heute Mittag Schüsse im Jenneweg in Saarbrücken-Malstadt gefallen. Das hat die Polizei mitgeteilt. Ein Unbekannter hat aus einem fahrenden Auto auf ein parkendes Auto geschossen, in dem noch jemand gesessen hatte. Die Person in dem parkenden Auto wurde zum Glück nicht verletzt. Die Polizei hat nun Ermittlungen wegen des Verdachts eines versuchten Tötungsdelikts eingeleitet. Die FDP hat einen neuen Parteivorsitzenden. Wolfgang Kubicki hat die Wahl mit rund 60% der Stimmen gegen Agnes Strack-Zimmermann gewonnen. In einer Rede rief er seine Partei anschließend dazu auf, bei der Wahl in Sachsen-Anhalt wieder anzugreifen.
3: Die erste Herausforderung ist Sachsen-Anhalt. Und ich werde alles tun, dass diese Wahl für die Freien Demokraten erfolgreich sind.
2: Die FDP hatte zuletzt viele Verluste bei Wahlen einstecken müssen. Daraufhin hatte Christian Dürr sein Amt als Parteivorsitzender zur Verfügung gestellt. Für die Handballer der HG Saar Louis geht es in einer Dreiviertelstunde wieder um den Aufstieg in die zweite Bundesliga. Gegen Gastgeber Hamm müssen die Saar Louis mindestens ein Unentschieden holen. Dann haben sie den Aufstieg nächste Woche gegen Braunschweig selbst in der Hand. Wir bleiben beim Sport. Der FCS Tischtennis kämpft gerade um den Einzug ins Bundesliga-Finale. Gegen Werder Bremen steht es 1:0 für den FCS. Und im Fußball-Champions-League-Finale führt Arsenal London am Ende der ersten Halbzeit durch Kai Havertz mit 1:0 gegen Paris Saint-Germain.
0: Dankeschön, Timo.
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0: Im Laufe des Abends gibt es hier und da teilweise Gewitter mit Starkregen und teilweise auch mit Hagel. Morgen starten wir auch mit Gewittern in den Sonntag. Gegen Abend wird es dann aber schöner bei maximal 27 Grad.
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0: Hallo, und ich muss ehrlich sagen, das fühlt sich gerade ein bisschen sehr komisch an, weil das ist hier meine letzte Moderation hier auf Unser Ding. Bei Unser Ding gibt's ab Montag nicht mehr. Das ist irgendwie noch ein bisschen sehr komisch, dass das so sein wird. Ich bin wie ganz viele von euch mit Unser Ding aufgewachsen. Mein erstes Konzert oder Mini-Festival war das Hallberg Open Air. Ich war mit Unser Ding auf dem Rocco. Der Name Unser Ding, der verschwindet. Aber hier geht's natürlich weiter. Es wird immer noch geile Musik geben. Das Team ist auch am Start mit euren Lieblingsmods hier vom Hallberg in Saarbrücken aus. Ab Montag werden wir dann zu Das Ding vom SR. Das wird sehr, sehr geil für uns und vor allem auch für euch. Montag 5 Uhr geht's los. Und jetzt gibt's erstmal Partymusik nonstop. Macht euch einen schönen Samstagabend.
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2: Um 1 Uhr mit Lisa Kupper. Die wichtigste Verbindung zwischen Deutschland und Italien, die Brenner-Autobahn, ist wieder frei. Nach Angaben des Autobahnbetreibers Asfinag sind seit dem Abend alle Spuren offen. Der Brennerpass war wegen eines Protests gegen die hohe Verkehrsbelastung blockiert. Der befürchtete Stau ist aber ausgeblieben. Viele Autofahrer hätten wohl ihre Pläne geändert, vermutet Bernd Emmerich, Stauberater beim ADAC.
3: An dieser Stelle muss man auch an die vielen eigentlichen Reisenden danken, die ihre Pläne kurzfristig umgeschmissen haben oder vorziehen konnten oder geändert haben, wie auch immer, und zu dem Erfolg eigentlich beigetragen haben, dass das Chaos heute ausgeblieben ist und der Verkehr auf den verbliebenen Bahnen dann eigentlich relativ ruhig verlaufen konnte.
2: Experten rechnen damit, dass Reisende ihre aufgeschobenen Fahrten jetzt antreten und rechnen für heute mit viel Verkehr. Der neue FDP-Vorsitzende Kubicki hat eine Zusammenarbeit mit der AfD ausgeschlossen. Es werde keinerlei Kooperation geben, sagte er dem Sender Phoenix. Man müsse den Leuten aber erklären, was im Programm der AfD stehe. Das sei nämlich Bullshit, so Kubicki wörtlich. Zuvor wurde Kubicki beim Bundesparteitag mit knapp 60% zum Vorsitzenden gewählt. Viele junge Menschen verzichten auf Kinder, weil sie sich Sorgen über die Zukunft machen. Das zeigt eine Studie der BAT-Stiftung für Zukunftsfragen in Hamburg. 2/3 der Befragten sagen, sie wollen wegen Geldsorgen keine Familie gründen. 60% begründen es mit einer unsicheren Zukunft für Kinder. Mehr als die Hälfte kritisiert die fehlende staatliche Unterstützung. Berufliche Gründe werden dagegen seltener genannt als noch vor 10 Jahren. Paris Saint-Germain hat das Finale der Fußball Champions League gewonnen. Die Franzosen setzten sich gegen den FC Arsenal durch mit 4:3 im Elfmeterschießen. Aus Budapest, Nicole Seifert.
4: Dabei war es für Arsenal erstmal ein Traumstart nach Maß. Nach nur 6 Minuten sorgte Nationalspieler Kai Havertz für die 1:0-Führung. Damit hat Kai Havertz als erster deutscher Fußballer in 2 Champions League Endspielen mindestens je einen Treffer erzielt. Bis zur Pause blieb es beim 1:0 für Arsenal. Die Franzosen blieben zu harmlos. Arsenal war das bessere Team. In der zweiten Hälfte waren die Aktionen der Pariser klarer, ihr Spiel dynamischer. Mitte der zweiten Hälfte schlug Paris zurück. Dembélé verwandelte einen Elfmeter zum 1:1 aus. Gleich. Am Ende hat Paris Saint-Germain die Nerven behalten, gewann das Elfmeterschießen mit 4:3 und feierte erneut den Champions-League-Titel.
2: Das Wetter in Deutschland. In der Nacht meist trocken bei 18 bis 7 Grad. Am Tag in der Mitte und im Süden dichte Wolken und sonnige Phasen im Wechsel, dazu schwülwarm. Später von West nach Ost teils kräftige Schauer und Gewitter, örtlich Unwetter mit Starkregen, Hagel und Sturmböen. Ganz im Norden trocken und freundlich, maximal 18 bis 30 Grad. Die Zeit, es ist 1:03 Uhr.
5: Hier ist die junge Nacht. Wir schauen auf die Straßen und los geht's mit der A1 Lübeck-Hamburg. Da wird zwischen Dreieck Hamburg-Südost und Dreieck Nord-Elbe in beide Richtungen wegen Bauarbeiten noch bis morgen um 9 Uhr gesperrt sein. Die A3 Oberhausen-Arnheim ist zwischen Emmerich-Ost und Beek in den Niederlanden wegen Bauarbeiten bis Montagmorgen gesperrt. Da werden 2 Brücken abgerissen. Die A4 Köln Richtung Olpe ist zwischen Engelskirchen und Bielstein bis morgen 17 Uhr gesperrt. Die A33 Bielefeld Richtung Brilon ist zwischen Paderborn-Schloss Neuhaus und Paderborn-Elsen nach einem Unfall bis ca. 3 Uhr gesperrt. Die A63 Mainz Richtung Kaiserslautern ist zwischen Göllheim und Winnweiler wegen Fahrbahnerneuerung bis Sonntag 22 Uhr gesperrt. Die A66 Wiesbaden Richtung Frankfurt ist zwischen dem Schiersteiner Kreuz und Wiesbaden-Biebrich wegen einer Baustelle bis Montag 5 Uhr gesperrt. Bitte über die A643 und die A60 ausweichen. Die A96 München-Lindau ist zwischen Kreuz-Memmingen und Altrach in beide Richtungen wegen einer Baustelle bis morgen um 4 gesperrt. Die B91, die Merseburger Straße Richtung Halle ist zwischen Schkopau und Halle-Ammendorf nach einem Unfall gesperrt. Und letzte Meldung aktuell kommt von der A93 Richtung Regensburg. Die Anschlussstelle im Kreuz Regensburg ist wegen Bauarbeiten gesperrt und zwar bis 6 Uhr. Kommt gut und sicher an.
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5: Moinsi, Kerstin Breuer hier. Ich find's mega schön, dass ihr dabei seid. Sagt doch mal, warum ihr dabei seid. Also ich muss ja hier erstmal wissen, ob überhaupt jemand am Start ist. Sagt doch mal, warum ihr wach seid und wo ihr wach seid. Interessiert mich brennend. Jetzt aber erstmal Linkin Park, The Emptiness Machine. Schön, dass ihr da seid.

junge Nacht ist hier. 1.14 Uhr gleich. Und manche von euch sind nicht wegen der Arbeit wach oder weil gerade eine Party geht, sondern vielleicht einfach, weil der Herzschmerz kickt. Ich kenne das auch noch von meiner letzten Trennung. Das war wirklich maximal schlimm. Dann rattert das Hirn sich einfach mitten in der Nacht kaputt und man kann einfach nicht pennen. Und dann versinkt man auch noch viel mehr im Liebeskummer. Es ist einfach nicht geil. Aber genau dafür, also für euch, denen es so geht, gibt es jetzt einen Song, in dem es um diesen Weg da rausgeht. Raus aus dem Trennungsschmerz und zurück zum Spaß des Lebens. Sad Girls von Bebe Rexha und David Guetta. Und ich schwöre euch, Leute, wenn ihr den jetzt hört, dann denkt ihr nicht nur, dass hoffentlich irgendwann alles wieder gut wird. Dann, liebe Leute, dann glaubt ihr das auch.

0: Weil mein Nachbarn gegenüber hat eben so richtig krass der Fernseher durchs Fenster geflimmert. Die junge Nacht ist hier und ich bin keine Stalkerin, Leute. Das vorneweg. Aber, dass sie das Champions-League-Finale geguckt haben, das war nicht zu übersehen und vor allem war das wirklich überhaupt nicht zu überhören. Paris Saint-Germain hat in Budapest gegen den FC Arsenal gewonnen. Das war aber gar nicht so klar. Arsenal hat erst geführt. Nach nur 6 Minuten hat Kai Havertz das erste Tor gemacht. Da war die Stimmung auf jeden Fall am Start. So laut war es da ungefähr. Und dann kam das Tor. Und dann sind sie nochmal, wow, noch lauter geworden. Das finde ich immer lustig, weil den Kai Havertz, den kenne ich sogar als nicht krasser Fußball-Ultra, weil der wie ich aus auch kommt, aus Aachen. Naja, egal, darum geht's nicht. Das hat trotzdem nicht gereicht, dieses schnelle Tor, obwohl es bis zur Pause bei diesem 1-0 geblieben ist. Dann gab es die zweite Halbzeit, es gab einen Ausgleich, also 1-1 bis zum Ende. Dann Verlängerung ohne Tore und deshalb dann noch 11 Meter. Das finde ich immer am spannendsten, ehrlicherweise. Am Ende dann 4-3 für Paris Saint-Germain und damit erneuter Sieger der Champions League. Und auch wenn er super, super sad ist, hat Arsenal-Trainer Mikel Arteta genug Größe den anderen gegenüber.
1: I want to congratulate PSG because they are, in my opinion, the best team in the world.
0: Was eine Maus, oder? Mann, ey, hätte ich gewusst, dass es einen Elfmeter gibt, dann hätte ich meine Nachbarn gefragt, ob ich mitgucken darf.

0: Hier ist die junge Nacht und wir schauen auf die Straßen. Los geht's mit A1 Lübeck-Hamburg. Da wird zwischen Dreieck Hamburg-Südost und Dreieck Norderelbe in beide Richtungen bis 9 Uhr noch gesperrt sein wegen Bauarbeiten. Die A3 Oberhausen-Arnheim ist zwischen Emmerich-Ost und Beek in den Niederlanden wegen Bauarbeiten bis Montagmorgen gesperrt. Da werden einfach mal zwei Brücken abgerissen. Die A4 Köln Richtung Olpe ist zwischen Engelskirchen und Bielstein bis morgen um 17 Uhr gesperrt. Die A33 Bielefeld Richtung Brilon ist zwischen Paderborn-Schloss Neuhaus und Paderborn-Elsen nach einem Unfall bis ca. 3 Uhr noch gesperrt. Die A63 Mainz Richtung Kaiserslautern ist zwischen Göllheim und Winnweiler wegen Fahrbahnerneuerung bis Sonntag 22 Uhr gesperrt. Die A66 Wiesbaden Richtung Frankfurt ist zwischen dem Schiersteiner Kreuz und Wiesbaden-Biebrich wegen einer Baustelle bis Montag 5 Uhr gesperrt. Bitte über die A643 und die A60 ausweichen. Die A96 München-Lindau ist zwischen Kreuz-Memmingen und Altrach in beide Richtungen wegen der Baustelle dicht bis um 4 Uhr morgen. Die B91, die Merseburger Straße Richtung Halle, ist zwischen Schkoppau und Halle-Ammendorf nach einem Unfall gesperrt. Und letzte Meldung aktuell kommt von der A93 Richtung Regensburg. Da ist die Anschlussstelle im Kreuz Regensburg gesperrt wegen Bauarbeiten bis Sonntag um 6 Uhr. Kommt gut und sicher an.
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0: Ja, moin, Kerstin Breuer hier und ich habe mich gefragt, was geht bei euch? Was macht ihr gerade so? Kathleen aus Datteln hat zum Beispiel geschrieben, die bereitet gerade den Geburtstag ihrer Tochter vor. Und an die 0221 567 89 111 kam auch noch eine Sprache rein.
2: Hallo, ich bin Denise. Ich komme aus Solingen, ich bin Flugbegleiterin und habe jetzt Feierabend.
0: Geil. Und da fährt man dann natürlich nach Hause und fliegt nicht nach Hause. Das wäre viel zu praktisch sonst. Was geht bei euch? Von wo seid ihr gerade am Start? Sagt doch mal Bescheid und kommt vor allem ganz wunderbar gut durch die Nacht.

0: Megatrack. Ihr hört die junge Nacht nicht nur am 31. Mai, sondern auch am Welt-Nichtrauchertag. Ja, ist ein Tag, den zum Beispiel die Deutsche Krebsgesellschaft nutzt, um nochmal auf ihre Forderung nach strengeren Regeln für so Tabak- und Dampfprodukte aufmerksam zu machen. Und da, Leute, gibt's gerade bei uns jungen Menschen echt Bedarf. Das haben wir diese Woche überall gehört.
1: Was ist denn da los?
0: Zahlen einer Gesundheitsbehörde zeigen, dass Jugendliche wieder mehr rauchen.
2: Der Einstieg erfolgt nicht mehr über die klassische Zigarette und Tabak, sondern häufig über Nikotinbeutel, über E-Zigaretten.
3: Vor allem Vapen wird immer beliebter und das auch bei Leuten zwischen 18 und 25.
0: So, und da muss ich leider unterbrechen, denn es ist ein Falschfahrer unterwegs auf der B91 Zeitzhalle zwischen Merseburg und Schkopau kommt euch ein Falschfahrer entgegen. Fahrt äußerst rechts und überholt nicht. Auf der B91 Zeitzhalle zwischen Merseburg und Schkopau ist ein Falschfahrer unterwegs. Vorsichtig bitte da in beide Richtungen. Und was wir diese Woche echt überall gehört haben, hören wir jetzt einfach nochmal.
1: Was ist denn da los?
0: Zahlen einer Gesundheitsbehörde zeigen, dass Jugendliche wieder mehr rauchen.
2: Der Einstieg erfolgt nicht mehr über die klassische Zigarette und Tabak, sondern häufig über Nikotinbeutel, über E-Zigaretten.
3: Vor allem Vapen wird immer beliebter und das auch bei Leuten zwischen 18 und 25 Jahren, obwohl die seltener klassisch Tabak rauchen als noch vor 5 Jahren.
4: Die Bundesregierung hat sich auch schon was überlegt, um gegen den Trend zu arbeiten. Bestimmte Stoffe, die das Aroma in die Vape bringen, sollen verboten werden. Der Drogenbeauftragte der Bundesregierung will auch, dass die Tabaksteuer erhöht wird, um Rauchen teurer zu machen.
5: Oder gar nicht erst anfangen.
6: Ich wollte gerade sagen, lasst es sein, Mann!
0: Jo, heute ist nämlich Welt-Nichtrauchertag und das passt ja irgendwie ganz gut zu dieser Meldung diese Woche, dass eben immer mehr junge Menschen rauchen. Ich check auch, dass es eventuell nicht so easy ist mit dem Aufhören. Ich habe auch mal geraucht, ich habe vor so 6 Jahren aufgehört. Aber manchmal im Sommer, man chillt auf einer Parkwiese, trinkt ein Bierchen, da denke ich ehrlicherweise trotzdem, jetzt eine Kippe wäre ein Vibe. Mache ich aber nicht. Aber zur Feier des Weltnichtrauchertages können wir uns ja gegenseitig mal motivieren, habe ich mir gedacht. Deshalb eure Motivationssprüche und Argumente gegens Rauchen. Euer Support für die, die aufhören möchten, an 0221-567-89-111.

eines ganz bestimmten Herstellers. Wenn wir nicht genau den haben, müssen wir eigentlich von einem Haartrockner reden, Leute. Und das ist bei weitem nicht der einzige Begriff. What the fuck? Checkt Insta, wenn ihr schlauer werden wollt. Ich muss kurz mein Leben neu sortieren.

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Hier ist die junge Nacht mit einer Entwarnung. Auf der B91 Zeitzhalle ist kein Falschfahrer mehr zwischen Merseburg und Schkopa unterwegs. Ihr habt da wieder eine sichere und freie Fahrt und mehr Infos von den Straßen kriegt ihr hier natürlich gleich wieder um kurz nach zwei.

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1: 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Viele junge Menschen verzichten darauf, eine Familie zu